0: Ägypten in einer dramatischen Schlussphase nach einem 0:2 Rückstand noch mit 3:2 durch.
1: Das waren die Nachrichten. Das Wetter in Deutschland. Meist trocken, im Osten und der Mitte etwas Regen. Tiefstwerte 18 bis 10 Grad. Tagsüber gebietsweise Regen, im Nordosten und äußersten Südwesten zeitweise heiter. Höchstwerte im Nordosten 19 bis 25 Grad, im Südwesten bis 32 Grad. Am Donnerstag freundlich, im Nordwesten Regen 20 bis 32 Grad. Freitag meist trocken bei Temperaturen bis 34 Grad. Es ist 2:03 Uhr.
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0: was bitte. Was wünschst du dir?
1: Dass du mit mir mal auf den Rummel gehst.
0: Aha, und was noch?
1: Und dass ich alle Kinder einladen darf, dass du uns sehr viel Pudding machst und dass es ganz, ganz lustig wird.
0: Nein.
1: Ist das nicht etwas zu viel?
0: Nein, das geht gerade noch. Mal sehen. Aber jetzt musst du schlafen.
1: Papi, einen Moment noch.
0: Was willst du denn noch?
1: Ich will dich bloß noch etwas lieb haben, weil du so lieb bist.
0: Glaubst du, dass ich das bin, ja?
1: Ja, oh ja.
0: Also, gute Nacht, du lause Junge. Schlaf schön.
1: Nein, zuerst mal unser Lied oder eine Geschichte. Was du lieber ist, mir ist egal.
0: Na schön. Mir ist auch egal. Also, unser Lied.
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1: Um 3 Uhr mit Wolfgang Berger. Die USA haben erneut Ziele im Iran attackiert. Laut US-Militärs handelt es sich bei den Schlägen um eine Reaktion auf iranische Angriffe auf Handelsschiffe in der Straße von Hormus. Aus der Nachrichtenredaktion Lukas Kram.
2: Das für den Nahen Osten zuständige Regionalkommando des US-Militärs teilte mit, es habe eine Serie von heftigen Angriffen gestartet. Iranische Staatsmedien berichteten über mehrere Explosionen im Süden des Landes, es seien unter anderem Hafenstädte getroffen worden. In einer ersten Reaktion kündigte der Iran Vergeltung an. Zuvor waren mindestens 3 Tanker in der Straße von Hormus angegriffen worden. Die USA machten die iranische Regierung dafür verantwortlich. Das Vorgehen des Iran sei unbegründet, gefährlich und ein eindeutiger Verstoß gegen die eigentlich geltende Waffenruhe. Daraufhin hatten die USA bereits ihre Sanktionen auf iranisches Öl wieder in Kraft gesetzt.
1: Deutschland hat der NATO Verteidigungsausgaben in Rekordhöhe gemeldet. Die Bundesregierung übermittelte für dieses Jahr einen Betrag von 124,7 Milliarden Euro. Das geht aus Daten hervor, die die NATO zum Beginn ihres Gipfeltreffens in Ankara veröffentlichte. Das entspricht im Jahresvergleich einem Plus von gut einem Viertel und fast 2,7% des deutschen Bruttoinlandsprodukts. Innerhalb der NATO geben damit in absoluten Zahlen nur die USA mehr Geld für Verteidigung aus. Die französische Rechtspopulistin Le Pen will trotz ihrer Verurteilung bei der Präsidentschaftswahl 2027 antreten. Ein Berufungsgericht hatte das Urteil gegen Le Pen wegen Veruntreuung von EU-Geldern bestätigt, eine Sperre für das Ausüben öffentlicher Ämter aber verkürzt. Das Gericht verpflichtete Le Pen jedoch, eine Fußfessel zu tragen. Dagegen will Le Pen vor Gericht vorgehen. Bei der Fußball-Weltmeisterschaft in den USA, Kanada und Mexiko ist auch das letzte Achtelfinale gespielt. Die Schweiz hat Kolumbien aus dem Turnier befördert. Aus dem ARD-WM-Team Michael Küster.
3: Nach torlosen 120 Minuten hat sich die Schweiz im Elfmeterschießen mit 4:3 durchgesetzt. Den entscheidenden Treffer erzielte der frühere Augsburger Ruben Vargas. Die Schweiz trifft damit in der Nacht auf Sonntag auf Argentinien. Der Titelverteidiger setzte sich zuvor gegen Ägypten in einer dramatischen Schlussphase nach einem 0:2 Rückstand noch mit 3:2 durch.
1: Das waren die Nachrichten. Das Wetter in Deutschland. Tagsüber gebietsweise Regen, im Nordosten und äußersten Südwesten zeitweise heiter. Höchstwerte im Nordosten 19 bis 25 Grad, im Südwesten bis 32 Grad. Am Donnerstag freundlich, im Nordwesten Regen 20 bis 32 Grad. Am Freitag meist trocken bei Temperaturen bis 34 Grad. Es ist 3:03 Uhr.
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1: Um 4 Uhr mit Wolfgang Berger. Die USA haben erneut Ziele im Iran attackiert. Laut US-Militärs handelt es sich bei den Schlägen um eine Reaktion auf iranische Angriffe auf Handelsschiffe in der Straße von Hormus. Aus der Nachrichtenredaktion Lukas Kram.
2: Das für den Nahen Osten zuständige Regionalkommando des US-Militärs teilte mit, es habe eine Serie von heftigen Angriffen gestartet. Iranische Staatsmedien berichteten über mehrere Explosionen im Süden des Landes. Es seien unter anderem Hafenstädte getroffen worden. In einer ersten Reaktion kündigte der Iran Vergeltung an. Zuvor waren mindestens 3 Tanker in der Straße von Hormus angegriffen worden. Die USA machten die iranische Regierung dafür verantwortlich. Das Vorgehen des Iran sei unbegründet, gefährlich und ein eindeutiger Verstoß gegen die eigentlich geltende Waffenruhe. Daraufhin hatten die USA bereits ihre Sanktionen auf iranisches Öl wieder in Kraft gesetzt.
1: Deutschland hat der NATO Verteidigungsausgaben in Rekordhöhe gemeldet. Die Bundesregierung übermittelte für dieses Jahr einen Betrag von 124,7 Milliarden Euro. Das geht aus Daten hervor, die die NATO zum Beginn ihres Gipfeltreffens in Ankara veröffentlichte. Das entspricht im Jahresvergleich einem Plus von gut einem Viertel und fast 2,7% des deutschen Bruttoinlandsprodukts. Innerhalb der NATO geben damit in absoluten Zahlen nur die USA mehr Geld für Verteidigung aus. Grüne Bundestagsabgeordnete wollen eine Abstimmung über die Krankenkassenreform im Bundestag womöglich per Eilantrag stoppen. Parteichef Banaschak kündigte dazu eine Beschwerde grüner Parlamentarier vor dem Bundesverfassungsgericht an. Banaschak sagte den Zeitungen der Mediengruppe Bayern, es gebe so viele kurzfristige Änderungen am Gesetz, dass keine vernünftige Beratung ermöglicht werde. Eigentlich soll der Bundestag bereits Ende der Woche über die Reform der gesetzlichen Krankenversicherung entscheiden. Der Gesetzentwurf der Bundesregierung soll die Beiträge der Krankenversicherung stabilisieren und sieht Einschnitte sowie zusätzliche Kosten für Versicherte vor. Bei der Fußball-WM in den USA, Kanada und Mexiko ist auch das letzte Achtelfinale gespielt. Die Schweiz hat Kolumbien aus dem Turnier befördert. Aus dem ARD-WM-Team Michael Küster.
3: Wirklich hochklassig ist dieses Achtelfinale zwischen der Schweiz und Kolumbien nicht gewesen. Fast folgerichtig ging es nach 120 torlosen Minuten ins Elfmeterschießen, in dem die Schweizer die glücklicheren waren. Mit 4:3 ziehen die Eidgenossen ins Viertelfinale ein, wo der Gegner am Sonntag Argentinien heißt. Der Titelverteidiger hatte sich schon am Abend mit 3:2 gegen Ägypten durchgesetzt. Dabei drehten die Südamerikaner innerhalb von nur 13 Minuten einen 0:2 Rückstand. Am heutigen Mittwoch ist erstmals bei dieser WM spielfrei, bevor es morgen Abend mit dem ersten Viertelfinale zwischen Frankreich und Marokko weitergeht.
1: Das waren die Nachrichten. Es ist jetzt 4:03 Uhr.
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1: Um 5 Uhr mit Wolfgang Berger. Die USA haben erneut Ziele im Iran attackiert. Laut US-Militär handelt es sich bei den Schlägen um eine Reaktion auf iranische Angriffe auf Handelsschiffe in der Straße von Hormus. Aus der Nachrichtenredaktion Lukas Kram.
2: Das für den Nahen Osten zuständige Regionalkommando des US-Militärs teilte mit, es habe eine Serie von heftigen Angriffen gestartet. Iranische Staatsmedien berichteten über mehrere Explosionen im Süden des Landes, es seien unter anderem Hafenstädte getroffen worden. In einer ersten Reaktion kündigte der Iran Vergeltung an. Zuvor waren mindestens 3 Tanker in der Straße von Hormus angegriffen worden. Die USA machten die iranische Regierung dafür verantwortlich. Das Vorgehen des Iran sei unbegründet, gefährlich und ein eindeutiger Verstoß gegen die eigentlich geltende Waffenruhe. Daraufhin hatten die USA bereits ihre Sanktionen auf iranisches Öl wieder in Kraft gesetzt.
1: Deutschland hat der NATO Verteidigungsausgaben in Rekordhöhe gemeldet. Die Bundesregierung übermittelte für dieses Jahr einen Betrag von knapp 125 Milliarden Euro. Das geht aus Daten hervor, die die NATO zum Beginn ihres Gipfeltreffens in Ankara veröffentlichte. Das entspricht im Jahresvergleich einem Plus von gut einem Viertel und fast 2,7% des deutschen Bruttoinlandsprodukts. Innerhalb der NATO geben damit in absoluten Zahlen nur die USA mehr Geld für Verteidigung aus. Grüne Bundestagsabgeordnete wollen eine Abstimmung über die Krankenkassenreform im Bundestag womöglich per Eilantrag stoppen. Parteichef Banaschak kündigte dazu eine Beschwerde grüner Parlamentarier vor dem Bundesverfassungsgericht an. Banaschak sagte der Mediengruppe Bayern, es gebe so viele kurzfristige Änderungen am Gesetz, dass keine vernünftige Beratung ermöglicht werde. Der Bundestag soll bislang Ende der Woche über die Reform der gesetzlichen Krankenversicherung entscheiden. Der Gesetzentwurf soll die Beiträge stabilisieren und sieht Einschnitte und zusätzliche Kosten für Versicherte vor. Bei der Fußball-WM in den USA, Kanada und Mexiko ist auch das letzte Achtelfinale gespielt. Die Schweiz hat Kolumbien aus dem Turnier befördert. Aus dem ARD-WM-Team Michael Küster.
3: Wirklich hochklassig ist dieses Achtelfinale zwischen der Schweiz und Kolumbien nicht gewesen. Fast folgerichtig ging es nach 120 torlosen Minuten ins Elfmeterschießen, in dem die Schweizer die glücklicheren waren. Mit 4:3 ziehen die Eidgenossen ins Viertelfinale ein, wo der Gegner am Sonntag Argentinien heißt. Der Titelverteidiger hatte sich schon am Abend mit 3:2 gegen Ägypten durchgesetzt. Dabei drehten die Südamerikaner innerhalb von nur 13 Minuten einen 0:2 Rückstand.
1: Das waren die Nachrichten. Das Wetter in Deutschland. Tagsüber gebietsweise Regen im Nordosten und äußersten Südwesten, zeitweise heiter. Höchstwerte im Nordosten 19 bis 25 Grad, im Südwesten bis 32 Grad. Es ist 5:03 Uhr.
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1: Um 6 Uhr mit Claudia Drews. Die USA haben neue Luftangriffe auf den Iran durchgeführt. Wie das zuständige Regionalkommando CENTCOM mitteilte, wurden unter anderem Luftabwehrsysteme, Schiffsabwehrraketen und Boote der Revolutionsgarden getroffen. Aus New York, Martin Ganselmeier.
2: Eigentlich gilt seit Mitte Juni eine Waffenruhe zwischen Iran und den USA. Doch die jüngste Eskalation zeigt, wie brüchig diese gemeinsame Absichtserklärung ist. Die USA werfen der iranischen Regierung vor, zum wiederholten Male Handelsschiffe in der Straße von Hormuz attackiert zu haben. Die US-Regierung antwortete deshalb mit einer doppelten Strafe, die Teheran zum Einlenken bringen soll. Zum einen heftige Luftangriffe auf militärische Einrichtungen im Süden des Iran, nahe der Meeresenge. Zum anderen wurden die Sanktionen auf iranisches Öl wieder in Kraft gesetzt. Dies soll den wirtschaftlichen Druck auf Teheran erhöhen. Letztlich hat die für 60 Tage geplante Waffenruhe den Kern des Konflikts nicht lösen können. Während die US-Regierung auf freier Durchfahrt durch die Straße von Hormuz besteht, beansprucht Iran die Kontrolle über die Meeresenge.
1: Deutschland hat der NATO Verteidigungsausgaben in Rekordhöhe gemeldet. Die Bundesregierung übermittelte für dieses Jahr einen Betrag von 124,7 Milliarden Euro. Aus der NDR-Nachrichtenredaktion Gisela Former.
3: Die NATO hat die Daten zum Start ihres Gipfeltreffens in der türkischen Hauptstadt Ankara veröffentlicht. Die rund 125 Milliarden Euro entsprechen im Jahresvergleich einem Plus von gut einem Viertel. Der Anteil am deutschen Bruttoinlandsprodukt liegt bei fast 2,7%. In der NATO geben damit in absoluten Zahlen nur die USA mehr Geld für Verteidigung aus. Das Gipfeltreffen begann mit neuen Vorwürfen des US-Präsidenten. Großbritannien, Italien, Deutschland und Frankreich hätten die USA im Iran-Krieg hängen gelassen, sagte Trump. Außerdem forderte er erneut, dass Grönland Teil der Vereinigten Staaten werden sollte.
1: Bundeskriminalamt und Bundespolizei sollen mehr digitale Befugnisse bekommen und dabei auch KI-Software einsetzen dürfen. Der Bundestag berät heute in erster Lesung über die Gesetzespläne der Bundesregierung. Aus Berlin, Markus Sambale.
4: Innenminister Dobrindt will der Polizei endlich zeitgemäße digitale Werkzeuge geben, um schwere Straftaten aufzuklären. Mit dem neuen Gesetz sollen Ermittler die Möglichkeit bekommen, Fotos und Stimmen von Verdächtigen mit Aufnahmen abzugleichen, die öffentlich im Internet und in sozialen Medien zu finden sind. Außerdem soll die Verwendung von Software erlaubt werden, die mit künstlicher Intelligenz Daten aus verschiedenen Quellen auf Zusammenhänge analysiert. Kritiker beklagen, dass der Staat mit den geplanten Befugnissen unverhältnismäßig in Grundrechte eingreift. Sie warnen, die Behörden könnten riesige Datenbanken mit Personenprofilen aufbauen, auch von Menschen, die keine Straftat begangen haben.
1: In Frankreich hat die Rechtspopulistin Marine Le Pen ihre Kandidatur bei der Präsidentenwahl im kommenden Jahr angekündigt. Sie ziehe das bis zum Ende durch, sagte Le Pen am Abend. Den Rechtsnationalen werden gute Chancen zugerechnet, bei der Wahl im kommenden Frühjahr in die entscheidende Stichwahl einzuziehen. Zuvor hatte ein Berufungsgericht Le Pen in einem Verfahren um Scheinbeschäftigung und EU-Gelder schuldig gesprochen. Es verhängte für ein Jahr das Tragen einer Fußfessel und entzog der Politikerin das passive Wahlrecht für 15 Monate. Diese Sperre hat Le Pen seit einem Urteil in erster Instanz aber schon verbüßt. Weitere 30 Monate sind auf Bewährung ausgesetzt. Bei der Fußball-WM in den USA, Kanada und Mexiko ist auch das letzte Achtelfinale gespielt. Die Schweiz hat Kolumbien aus dem Turnier befördert. Aus dem ARD-WM-Team Michael Küster.
5: Wirklich hochklassig ist dieses Achtelfinale zwischen der Schweiz und Kolumbien nicht gewesen. Fast folgerichtig ging es nach 120 torlosen Minuten ins Elfmeterschießen, in dem die Schweizer die glücklicheren waren. Mit 4:3 ziehen die Eidgenossen ins Viertelfinale ein, wo der Gegner am Sonntag Argentinien heißt. Der Titelverteidiger hatte sich schon am Abend mit 3:2 gegen Ägypten durchgesetzt. Dabei drehten die Südamerikaner innerhalb von nur 13 Minuten einen 0:2 Rückstand. Am heutigen Mittwoch ist erstmals bei dieser WM spielfrei, bevor es morgen Abend mit dem ersten Viertelfinale zwischen Frankreich und Marokko weitergeht.
1: Das waren die Nachrichten. Das Wetter in Norddeutschland. Sonne und Wolken wechseln sich heute ab. Im Südwesten Niedersachsens gibt es auch ab und an wieder Regen. An der Ostsee wird es noch windig, bei 19 bis 24 Grad. Morgen zunächst wolkig, später dann aufgelockert und am meisten Sonne gibt es in Vorpommern. Höchstwerte morgen 19 bis 26 Grad. Es ist 6.05 Uhr.
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1: Und da liegen uns zurzeit keine Hinweise auf Verkehrsstörungen vor. Wir wünschen allen unterwegs gute Fahrt.
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mit einem fröhlichen Moin aus dem Studio von NDR Schlager am Maschsee in Hannover. Und am Mikrofon begrüßt Sie Julia Olszewski. Kommen Sie gut in diesen neuen Tag.

Guten Morgen in der Schlager hier mit Musik rund um die Uhr, Interviews mit ihren Stars, aktuellen Nachrichten aus Norddeutschland und einer tollen Internetseite übrigens auch. 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
1: Einen wunderschönen guten Morgen wünsche ich Ihnen. Schön, dass Sie NDR Schlager schon so früh am Tag eingeschaltet haben. Machen wir uns gemeinsam einen entspannten Morgen mit den tollsten und bekanntesten Schlagern aus mehr als 5 Jahrzehnten.

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1: Um 7 Uhr mit Claudia Drews. Die USA haben neue Luftangriffe auf den Iran durchgeführt. Wie das zuständige Regionalkommando CENTCOM mitteilte, wurden unter anderem Luftabwehrsysteme, Schiffsabwehrraketen und Boote der Revolutionsgarden getroffen. Aus New York, Martin Ganselmeier.
2: Eigentlich gilt seit Mitte Juni eine Waffenruhe zwischen Iran und den USA. Doch die jüngste Eskalation zeigt, wie brüchig diese gemeinsame Absichtserklärung ist. Die USA werfen der iranischen Regierung vor, zum wiederholten Male Handelsschiffe in der Straße von Hormuz attackiert zu haben. Die US-Regierung antwortete deshalb mit einer doppelten Strafe, die Teheran zum Einlenken bringen soll. Zum einen heftige Luftangriffe auf militärische Einrichtungen im Süden des Iran, nahe der Meeresenge. Zum anderen wurden die Sanktionen auf iranisches Öl wieder in Kraft gesetzt. Dies soll den wirtschaftlichen Druck auf Teheran erhöhen. Letztlich hat die für 60 Tage geplante Waffenruhe den Kern des Konflikts nicht lösen können. Während die US-Regierung auf freier Durchfahrt durch die Straße von Hormuz besteht, beansprucht Iran die Kontrolle über die Meeresenge.
1: Der Iran hat auf die jüngsten amerikanischen Angriffe mit Gegenschlägen reagiert. Wie die Revolutionsgarden mitteilten, wurden Stützpunkte des US-Militärs in den Golfstaaten Kuwait und Bahrain attackiert. Mit Raketen und Drohnen habe man 85 wichtige amerikanische Anlagen ins Visier genommen. Berichte über Auswirkungen liegen noch nicht vor. Die Staats- und Regierungschefs der NATO-Länder setzen heute ihr Gipfeltreffen in der Türkei fort. Im Mittelpunkt stehen am zweiten Tag die Verteidigungsausgaben. Aus Ankara Benjamin Großkopf.
3: Präsident Trump beschuldigt die europäischen Partner und Kanada immer wieder, im Vergleich mit den USA zu wenig in Rüstung und Sicherheit zu investieren, zu Lasten Amerikas. NATO-Generalsekretär Rutte will Trump heute das Gegenteil beweisen. Kanzler Friedrich Merz hofft weiter auf einen so wörtlich Geist von Ankara und meint damit ein Zeichen für die Geschlossenheit des Bündnisses. Trump dämpfte allerdings direkt nach Ankunft die Erwartung, dass dieser Gipfel harmonisch abläuft. Enttäuscht sei er von der NATO, sagte der US-Präsident und spielte dabei vor allem auf die Zurückhaltung der Europäer im Iran-Krieg an.
1: Die SED-Opferbeauftragte des Bundestages Zupke übergibt heute ihren Jahresbericht 2025. Im Vorfeld warnte sie davor, dass das Wissen über die SED-Diktatur verloren gehen könnte und forderte mehr DDR-Geschichte im Unterricht und mehr sichtbare Erinnerungsorte im Alltag. Aus Berlin, Dietrich Karl Meurer.
4: Evelyn Zupke warnt davor, dass die DDR-Geschichte zu einer Fußnote werden könnte. Die SED-Opferbeauftragte des Bundestages sagt, zwar sei die DDR in Lehrplänen verankert, dennoch gäbe es Jugendliche, die die Schule verlassen und kaum etwas über die SED-Diktatur gelernt hätten. Zupke fordert deshalb eine stärkere Vermittlung der DDR-Geschichte im Unterricht. Heute übergibt Zupke ihren Jahresbericht an Bundestagspräsidentin Julia Klöckner. In ihrem Bericht fordert Zupke weitere Hilfen für SED-Opfer und eine bessere Unterstützung der Opfer des DDR-Zwangsdopings.
1: In Frankreich hat die Rechtspopulistin Marine Le Pen ihre Kandidatur bei der Präsidentenwahl im kommenden Jahr angekündigt. Sie ziehe das bis zum Ende durch, sagte Le Pen am Abend. Den Rechtsnationalen werden gute Chancen zugerechnet, bei der Wahl im kommenden Frühjahr in die entscheidende Stichwahl einzuziehen. Zuvor hatte ein Berufungsgericht Le Pen in einem Verfahren um Scheinbeschäftigung und EU-Gelder schuldig gesprochen. Bei der Fußball-WM in den USA, Kanada und Mexiko ist auch das letzte Achtelfinale gespielt. Die Schweiz hat Kolumbien aus dem Turnier befördert. Aus dem ARD-WM-Team Michael Küster.
5: Wirklich hochklassig ist dieses Achtelfinale zwischen der Schweiz und Kolumbien nicht gewesen. Fast folgerichtig ging es nach 120 torlosen Minuten ins Elfmeterschießen, in dem die Schweizer die glücklicheren waren. Mit 4:3 ziehen die Eidgenossen ins Viertelfinale ein, wo der Gegner am Sonntag Argentinien heißt. Der Titelverteidiger hatte sich schon am Abend mit 3:2 gegen Ägypten durchgesetzt. Dabei drehten die Südamerikaner innerhalb von nur 13 Minuten einen 0:2 Rückstand. Am heutigen Mittwoch ist erstmals bei dieser WM spielfrei, bevor es morgen Abend mit dem ersten Viertelfinale zwischen Frankreich und Marokko weitergeht.
1: Und das waren die Nachrichten. Das Wetter in Norddeutschland, Sonne und Wolken im Wechsel, im Südwesten Niedersachsens Regen, an der Ostsee Wind, 19 bis 24 Grad. Morgen erst wolkig, später aufgelockert, am meisten Sonne in Vorpommern, Höchstwerte 19 bis 26 Grad. Es ist 7.05 Uhr.
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1: A1 Osnabrück Richtung Bremen zwischen Dreieck Stur und Bremen-Hemelingen 6 Kilometer stockender Verkehr. Und die A20 Kreuz Uckermark Richtung Rostock wird zwischen Triebsees und Bad Sülze wegen Bauarbeiten ab 9 Uhr bis ca. 13 Uhr gesperrt sein. Es gibt eine Umleitung über die U38. Allen unterwegs gute Fahrt.
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Guten Morgen, schön, dass Sie eingeschaltet haben. Wir von NDR Schlager suchen jeden Tag die schönsten deutschen und internationalen Schlager aus mehr als 5 Jahrzehnten für Sie aus, damit Sie fröhlich und gut gelaunt durch den Tag kommen. Glauben Sie nicht? Na, dann hören Sie mal.

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So, wenn man ein bisschen stinkig ist, weil jemand zu viel erwartet. Bei NDR Schlager sind Sie aber doch bei Wünsch dir was. Sie können sich nämlich Musik wünschen. Und vielleicht dazu noch ein paar Grüße über das Radio schicken. Einfach anrufen und Ihren Musikwunsch aufs Band sprechen. Unsere Nummer ist die 08000 40 40 30. Und wissen Sie, was wir von NDR Schlager Ihnen wünschen? Einen richtig schönen und entspannten guten Morgen.

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1: Um 8 Uhr mit Claudia Drews. Die USA haben neue Luftangriffe auf den Iran durchgeführt. Wie das zuständige Regionalkommando CENTCOM mitteilte, wurden unter anderem Luftabwehrsysteme, Schiffsabwehrraketen und Boote der Revolutionsgarden getroffen. Aus New York, Martin Ganselmeier.
2: Eigentlich gilt seit Mitte Juni eine Waffenruhe zwischen Iran und den USA. Doch die jüngste Eskalation zeigt, wie brüchig diese gemeinsame Absichtserklärung ist. Die USA werfen der iranischen Regierung vor, zum wiederholten Male Handelsschiffe in der Straße von Hormuz attackiert zu haben. Die US-Regierung antwortete deshalb mit einer doppelten Strafe, die Teheran zum Einlenken bringen soll. Zum einen heftige Luftangriffe auf militärische Einrichtungen im Süden des Iran, nahe der Meeresenge. Zum anderen wurden die Sanktionen auf iranisches Öl wieder in Kraft gesetzt. Dies soll den wirtschaftlichen Druck auf Teheran erhöhen. Letztlich hat die für 60 Tage geplante Waffenruhe den Kern des Konflikts nicht lösen können. Während die US-Regierung auf freier Durchfahrt durch die Straße von Hormuz besteht, beansprucht Iran die Kontrolle über die Meeresenge.
1: Und für die jüngsten Angriffe der USA auf Ziele im Iran hat Bundesaußenminister Wadefohl Verständnis gezeigt. Auf NDR Info sagte der CDU-Politiker, dass der Iran jetzt verstehen müsse, dass ernsthaft zu verhandeln ist. Teheran habe immer noch nicht verstanden, dass der Iran auf nukleare Bewaffnung verzichten muss. Das zeigen laut dem Außenminister die iranischen Angriffe auf Kuwait und Bahrain. Die ausgehandelte Waffenruhe als Grundlage für weitere Verhandlungen sei allerdings nicht zerstört, so Wadefohl.
3: Ich glaube, es gibt eine Chance, dass wirklich diese Verhandlungen noch stattfinden. Das ist natürlich beklagenswert, weil wir endlich Ruhe brauchen in der Straße von Hormuz. Sie muss frei sein. Die Freiheit der Navigation, das ist die einhellige Meinung der Völkergemeinschaft, muss hergestellt werden. Und der Iran muss endlich sich an derartige Regeln halten. Das ist aber ein Staat, von dem wir nun seit Jahrzehnten wissen, dass er das nicht tut. Wir müssen zusammenstehen an der Seite der USA. Wir müssen zusammenstehen gerade als Deutsche an der Seite des Staates Israel. Und wir müssen natürlich auch auf diplomatischem Wege dafür sorgen, dass das Verhandlungsumfeld wiederhergestellt wird.
1: Außenminister Wadefohl auf NDR Info. Die Staats- und Regierungschefs der NATO-Länder setzen heute ihr Gipfeltreffen in der Türkei fort. Im Mittelpunkt stehen am zweiten Tag die Verteidigungsausgaben. Aus Ankara Benjamin Großkopf.
4: Präsident Trump beschuldigt die europäischen Partner und Kanada immer wieder, im Vergleich mit den USA zu wenig in Rüstung und Sicherheit zu investieren, zu Lasten Amerikas. NATO-Generalsekretär Rutte will Trump heute das Gegenteil beweisen. Kanzler Friedrich Merz hofft weiter auf einen so wörtlich Geist von Ankara und meint damit ein Zeichen für die Geschlossenheit des Bündnisses. Trump dämpfte allerdings direkt nach Ankunft die Erwartung, dass dieser Gipfel harmonisch abläuft. Enttäuscht sei er von der NATO, sagte der US-Präsident und spielte dabei vor allem auf die Zurückhaltung der Europäer im Irankrieg an.
1: In Frankreich hat die Rechtspopulistin Marine Le Pen ihre Kandidatur bei der Präsidentenwahl im kommenden Jahr angekündigt. Sie ziehe das bis zum Ende durch, sagte Le Pen am Abend. Den Rechtsnationalen werden gute Chancen zugerechnet, bei der Wahl im kommenden Frühjahr in die entscheidende Stichwahl einzuziehen. Zuvor hatte ein Berufungsgericht Le Pen in einem Verfahren um Scheinbeschäftigung und EU-Gelder schuldig gesprochen. Bei der Fußball-WM in den USA, Kanada und Mexiko ist auch das letzte Achtelfinale gespielt. Die Schweiz hat Kolumbien aus dem Turnier befördert. Aus dem ARD-WM-Team Michael Küster.
5: Wirklich hochklassig ist dieses Achtelfinale zwischen der Schweiz und Kolumbien nicht gewesen. Fast folgerichtig ging's nach 120 torlosen Minuten ins Elfmeterschießen, in dem die Schweizer die glücklicheren waren. Mit 4:3 ziehen die Eidgenossen ins Viertelfinale ein, wo der Gegner am Sonntag Argentinien heißt. Der Titelverteidiger hatte sich schon am Abend mit 3:2 gegen Ägypten durchgesetzt. Dabei drehten die Südamerikaner innerhalb von nur 13 Minuten einen 0:2 Rückstand. Am heutigen Mittwoch ist erstmals bei dieser WM spielfrei, bevor es morgen Abend mit dem ersten Viertelfinale zwischen Frankreich und Marokko weitergeht.
1: Und das waren die Nachrichten. Das Wetter in Norddeutschland. Sonne und Wolken wechseln sich heute ab. Im Südwesten Niedersachsens gibt es auch ab und an Regen. An der Ostsee wird es noch windig. 19 bis 24 Grad maximal. Morgen zunächst wolkig, später aufgelockert. Am meisten Sonne gibt es in Vorpommern und die Höchstwerte dann 19 bis 26 Grad. Es ist 8.05 Uhr.
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1: Ja, ein paar Meldungen sind jetzt dazugekommen. A1 Hamburg Richtung Osnabrück zwischen Bremer Kreuz und Hemelingen. 5 Kilometer Stau vor der Baustelle. A1 Osnabrück Richtung Bremen zwischen Dreieck Stur und Bremen-Hemelingen. 6 Kilometer stockender Verkehr. Nochmal A1 Bremen Richtung Hamburg zwischen Maschner Kreuz und Harburg. 7 Kilometer stockender Verkehr. A2 Berlin Richtung Hannover zwischen Irxleben und Alsleben. 6 Kilometer Stau wegen Bauarbeiten. A2 Hannover Richtung Berlin zwischen Allerengersleben und Alsleben. 8 Kilometer stockender Verkehr. Und die A20 Kreuz Uckermark Richtung Rostock wird zwischen Triebsees und Bad Sülze wegen Bauarbeiten ab 9 Uhr bis ca. 13 Uhr gesperrt sein. Die Umleitung führt über die U38. Allen unterwegs eine gute Fahrt.
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7: Guten Tag. Herzlich willkommen an diesem Mittwochmorgen im Sommer 2026. Heute erwartet uns wieder ein toller Schlagertag. Mit wenigen Wolken, die wir aber ganz schnell zur Seite schieben. Es gibt hier und da auch Sonne, herzerwärmende Musik und heiße Hits aus mehr als 6 Jahrzehnten Musikgeschichte. Ich bin Carsten Gross und ich finde, wir starten gleich mal richtig schön durch mit einem Klassiker, der Fernweh und Sehnsucht nach einem schönen Urlaub weckt.

sie hat's einfach drauf. Und natürlich lieben wir auch Mary Rose immer noch und immer wieder. Mit ganz viel toller Musik wecken wir jetzt den Vormittag und in uns die Lebensgeister. Sie haben hoffentlich frei oder die Freiheit, sich ihren Tag ganz nach Lust und Laune einzuteilen. Apropos teilen. So machen wir das auch mit den Aufgaben heute Morgen. Sie legen mal schön die Füße hoch und ich spiele Ihnen die größten Hits von gestern und heute. Genießen Sie mal einfach unseren tollen Musikmix bei NDR Schlager im Norden zu Haus. Da sind Sie nie allein.

Logo, spielen wir auch den Lobo. Das war sein größter Hit. Ein bisschen sperrig, der Name des Titels. Dafür ist er ansonsten ja sehr harmonisch. Me and you and a dog named Boo. Also ich kenne keinen Hund, der Boo heißt. Kira, Bello, Max oder Motte, alles bekannt. Aber Boo? Hui Boo, kenne ich gerade noch. Übrigens, der neue Hund unserer Nachbarn heißt Little Bit. Zu Deutsch ein kleines bisschen, weil der kleine Hund wirklich ganz lütsch und wirklich entzückend ist. Little Bit. Hier kommt ganz viel Glück, denn glücklich steht dir gut. Die neue Single von Christian Franke.

Ein musikalischer Gruß aus den Niederlanden von der Miezekatze von Pussycat, dem Damentrio, die uns in den 70er Jahren so viele tolle Hits beschert haben, die wir heute auch immer noch gerne hören. Egal, ob wir Georg, Schorsch oder Georgie heißen. Bei NDR Schlager ist für jeden und jede was mit dabei. Einen schönen guten Morgen, 8.26 Uhr. Gleich um kurz nach 8:30 hören Sie eine weitere Folge in unserer interessanten 60-Sekunden-Zeitmaschine.

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2: 8. Juli. Eine Junkers Ju-52, das erste Flugzeug, das im Jahr 1936 auf dem neuen Flughafen in der Nähe von Frankfurt am Main landet. Der ist eigentlich für Zeppeline geplant worden. Denn der Luftfahrt, so ist man sich sicher, gehört die Zukunft. Frankfurt am Main ist als Standort für den Flughafen super geeignet, zentral gelegen und außerdem Sitz der deutschen Zeppelin-Reederei. Heute vor 90 Jahren wird der Rhein-Main-Flughafen eröffnet.
3: Der Weltflughafen Rhein-Main bei Frankfurt wurde von General der Flieger Milch dem Verkehr übergeben.
2: Prunkstück des Luftverkehrs ist die Hindenburg, aber die Ära der Zeppelin ist bald vorbei. Der Frankfurter Flughafen aber bleibt und wird zu einem weltweit wichtigen Drehkreuz für den Flugverkehr. Und der Frankfurter Flughafen wird mit dem Plan und mit dem Bau der Startbahn West jahrelang Schauplatz für Bürgerproteste. Aber das ist eine andere Geschichte.

0: Lass laufen, lass dich einfach mal treiben, dann passt das schon. Oder Let Your Love Flow, das war der mit Abstand größte Hit des Brüderpaares Howard und David Bellamy.
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Mensch, fast 50 Jahre haucht der Howard Carpendale nun schon sein Tiamo durch die Schlagergeschichte. Ja, und ihm gebührt auch das Kompliment des Komponisten Umberto Tozzi, dass die deutsche Version tatsächlich denn doch noch mal einen Tacken schöner ist als sein italienisches Original. Das ist ja selten, dass Musiker sich so offen und ehrlich loben und die Arbeit des anderen respektvoll anerkennen. Wobei ich sagen muss, eigentlich ist das doch selbstverständlich in der Musik, dass man einen Kollegen auf die Bühne holt, eine Kollegin öffentlich lobt dafür, wie toll sie das singen kann, wie toll er das gemacht hat. Ich finde, genau das macht die Musik aus. Menschlichkeit und Größe.

Michel Pigalle, die größte Mausefalle von Paris. Apropos, wussten Sie, dass man Mäuse nicht mit Speck oder Käse fängt, sondern mit Schokocreme? Ich bin nicht stolz drauf, aber es hat in den letzten Wochen tatsächlich öfter geklappt, als ich gedacht habe. Mehr wirklich wichtige Informationen gibt es gleich um Punkt 9 Uhr in unseren Nachrichten. Außerdem schauen wir mal, ob das Wetter langsam aber sicher besser wird. Und wir werfen einen Blick auf die Straßen. Gute Fahrt. Mein Kollege Simon, der macht ganz große Augen und Ohren. Ja, es klappt wirklich mit Schokocreme.

0: 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Um 9 Uhr mit Milad Kupay. Die Waffenruhe im Iran-Krieg bleibt brüchig. Die USA griffen erneut Ziele in dem Land an. Teheran reagierte mit Angriffen auf US-Stützpunkte. Aus Kairo Moritz Behrendt.
1: Die Golfstaaten Kuwait und Bahrain meldeten am frühen Morgen, dass ihre Luftabwehr aktiviert wurde. Der Iran habe Drohnen und Raketen auf Ziele in ihren Ländern abgeschossen. In beiden Staaten befinden sich Basen des US-Militärs. Der jüngste militärische Schlagabtausch zwischen den USA und dem Iran ähnelt Konfrontationen aus den vergangenen Wochen. Nach iranischen Angriffen auf Handelsschiffe in der Straße von Hormus bombardierten die US-Streitkräfte Ziele im Iran. Das US-Militär teilte mit, mehr als 80 Ziele im Iran angegriffen zu haben. Die Luftschläge seien inzwischen abgeschlossen. Als nächste Reaktion folgte der iranische Beschuss in den arabischen Staaten Kuwait und Bahrain. Über Schäden ist von dort bislang nichts bekannt.
0: Die Staats- und Regierungschefs der NATO-Länder setzen heute ihr Gipfeltreffen in der Türkei fort. Im Mittelpunkt stehen am zweiten Tag die Verteidigungsausgaben. Aus Ankara Benjamin Großkopf.
2: Präsident Trump beschuldigt die europäischen Partner und Kanada immer wieder, im Vergleich mit den USA zu wenig in Rüstung und Sicherheit zu investieren, zu Lasten Amerikas. NATO-Generalsekretär Rutte will Trump heute das Gegenteil beweisen. Kanzler Friedrich Merz hofft weiter auf einen so wörtlich Geist von Ankara und meint damit ein Zeichen für die Geschlossenheit des Bündnisses. Trump dämpfte allerdings direkt nach Ankunft die Erwartung, dass dieser Gipfel harmonisch abläuft. Enttäuscht sei er von der NATO, sagte der US-Präsident und spielte dabei vor allem auf die Zurückhaltung der Europäer im Iran-Krieg an.
0: Bei der Bahn sollen Passagiere künftig schneller informiert werden, wenn sich Züge verspäten oder ausfallen. Konzernchefin Paller stellt dazu am Vormittag ein neues Sofortprogramm vor. Vorgesehen ist, dass die Informationen schneller am Bahnsteig und auch in der App und im Internet zu sehen sind. Dafür soll verstärkt künstliche Intelligenz genutzt werden. Die SED-Opferbeauftragte des Bundestages Zupke übergibt heute ihren Jahresbericht 2025. Im Vorfeld warnte sie davor, dass das Wissen über die SED-Diktatur verloren gehen könnte und forderte mehr DDR-Geschichte im Unterricht und mehr sichtbare Erinnerungsorte im Alltag. Aus Berlin Dietrich Karl Meurer.
3: Evelyn Zupke warnt davor, dass die DDR-Geschichte zu einer Fußnote werden könnte. Die SED-Opferbeauftragte des Bundestages sagt, zwar sei die DDR in Lehrplänen verankert, dennoch gäbe es Jugendliche, die die Schule verlassen und kaum etwas über die SED-Diktatur gelernt hätten. Zupke fordert deshalb eine stärkere Vermittlung der DDR-Geschichte im Unterricht. Heute übergibt Zupke ihren Jahresbericht an Bundestagspräsidentin Julia Klöckner. In ihrem Bericht fordert Zupke weitere Hilfen für SED-Opfer und eine bessere Unterstützung der Opfer des DDR-Zwangsdopings.
0: Die Grünen erwägen, die noch für diese Woche geplante Verabschiedung des Gesundheitssparpakets im Bundestag mit juristischen Schritten zu stoppen. Parteichef Banatschak bezeichnete den Gesetzentwurf von Gesundheitsministerin Wagen als Murks. Kurzfristig habe es Änderungen auf 278 Seiten gegeben, sagte Banatschak den Zeitungen der Mediengruppe Bayern. Denkbar ist ein Eilantrag beim Bundesverfassungsgericht. Auf diesem Weg hat ein CDU-Abgeordneter im Sommer 2023 das Gesetzgebungsverfahren zum sogenannten Heizungsgesetz der Ampelkoalition gestoppt. Er argumentierte damals, den Abgeordneten sei für die Beratung des umfangreichen und kurzfristig geänderten Gesetzentwurfs zu wenig Zeit geblieben. Bei der Fußball-WM in den USA, Kanada und Mexiko ist auch das letzte Achtelfinale gespielt. Die Schweiz hat Kolumbien aus dem Turnier befördert. Aus dem ARD-WM-Team Michael Küster.
4: Wirklich hochklassig ist dieses Achtelfinale zwischen der Schweiz und Kolumbien nicht gewesen. Fast folgerichtig ging es nach 120 torlosen Minuten ins Elfmeterschießen, in dem die Schweizer die glücklicheren waren. Mit 4:3 ziehen die Eidgenossen ins Viertelfinale ein, wo der Gegner am Sonntag Argentinien heißt. Der Titelverteidiger hatte sich schon am Abend mit 3:2 gegen Ägypten durchgesetzt. Dabei drehten die Südamerikaner innerhalb von nur 13 Minuten einen 0:2 Rückstand. Am heutigen Mittwoch ist erstmals bei dieser WM spielfrei, bevor es morgen Abend mit dem ersten Viertelfinale zwischen Frankreich und Marokko weitergeht.
0: Das waren die Nachrichten. Das Wetter in Norddeutschland. Sonne und Wolken wechseln sich heute ab. Im Südwesten Niedersachsens gibt es auch hin und wieder Regen. An der Ostsee wird es noch windig bei 19 bis 24 Grad. Morgen erst wolkig, später lockert es auf. Am meisten Sonne gibt es in Vorpommern. Höchstwerte 19 bis 26 Grad. Am Freitag zunächst bewölkt, dann sonnig und meist trocken bei 20 bis 28 Grad. Und die Zeit 9.05 Uhr.
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0: Stau oder stockender Verkehr ab 3 Kilometern A1 Osnabrück Richtung Bremen zwischen Dreieck Stur und Bremen-Hemelingen, 6 Kilometer stockender Verkehr. A2 Berlin Richtung Hannover zwischen Irxleben und Alsleben, 7 Kilometer Stau wegen Bauarbeiten. A2 Hannover Richtung Berlin zwischen Allerengersleben und Alsleben, 8 Kilometer stockender Verkehr wegen Bauarbeiten. Die A20 Kreuz Uckermark Richtung Rostock ist zwischen Triebsees und Bad Sülze wegen Bauarbeiten bis ca. 13 Uhr gesperrt. Die Umleitung führt über die U38. A24 Hamburg Richtung Berlin zwischen Schwarzenbeek, Grande und Thalkau 4 Kilometer Stau. Dort ist wegen Bauarbeiten nur die linke Spur frei. Gute Fahrt!
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8: Guten Morgen und herzlich willkommen an diesem Mittwoch. Haben Sie auch so fantastisch geschlafen? Ich bin Carsten Gross und ich könnte Bäume ausreißen. Ich fühle mich frei wie der Wind.

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1: Der Klassiker von Gunter Gabriel, Komm unter meine Decke. Oder bleib bei NDR Schlager, da kannst du dir Hände und Füße dran wärmen.
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1: Für alle, die unsere kostenfreie Hotline noch nicht kennen, rufen Sie doch einfach mal durch unter 08000 40 40 30. Grüßen Sie liebe Menschen und wünschen Sie sich Musik.
3: Mein Name ist Wolfgang Spannuth, wir wohnen in Otterndorf an der Nordsee. Meine Frau Jutta wird am 8. Juli 80 Jahre alt und liebt Musik von Kindesbeinen an. Sie ist zwischen Zechen und Hüttenwerken groß geworden und erinnert sich gern an die Stimmung im Ruhrgebiet der 50er Jahre. Sie wird sich bestimmt freuen, wenn sie das Lied Schwarzes Gold von Peter Alexander für sie spielen würden.
1: Das machen wir natürlich gerne. Und Glückwunsch, Jutta, zum 80. Geburtstag. Alles Liebe, alles Gute von NDR Schlager.

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1: Ursel Kropatsch, Wilhelmshaven. Ich möchte meine liebe Bekannte Anita zum Geburtstag gratulieren. Guten Morgen, Anita. Herzlichen Glückwunsch zum Geburtstag und alles Gute, was du noch vorhast. Ich grüße dich mit deinem Lieblingslied Loreen. Ursel.
2: Ja, das hat sie ganz toll gemacht. Und auch wir wünschen Jutta zum Geburtstag alles Liebe, alles Gute. Hier ist der Sommerhit 2026 von Sunrise. Hier ist Loreen.

alles andere als von gestern. Ich finde, dieser Titel ist immer noch auf der Höhe der Zeit. Eigentlich können wir ihn als Hamburger Jung bezeichnen. Der Engländer Chris Andrews machte früh in seinem Leben die Reeperbahn unsicher, trat zur selben Zeit wie die Beatles im Hamburger Star Club auf. Und er passt ganz wunderbar zur NDR-Schlager, zu unserem Publikum. Und Sie, liebe Hörerinnen und Hörer, passen ganz wunderbar mit Ihrer tollen Stimmung in diesen Mittwochmorgen im Norden. 9.26 Uhr. In 4 Minuten alles Wichtige aus Ihrer Region. In Norddeutschland kompakt.

0: Der König von Mallorca, sein erster richtig großer Hit nach dem Bett im Kornfeld. Das war natürlich Jürgen Drews bei NDR Schlager. 9.32 Uhr, kurz nach halb zehn. Allerhöchste Zeit für Stefan Schlag.
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2: In Hamburg ist heute der letzte Schultag vor den Sommerferien. Das heißt, rund 270.000 Schülerinnen und Schüler in der Hansestadt bekommen ihre Zeugnisse. Und danach starten viele Familien mit schulpflichtigen Kindern in den Urlaub. Die große Reisewelle wird Ende der Woche erwartet. Rosa Erdmann mit den Einzelheiten.
3: Weil nicht jedes Kind sein Zeugnis mit Stolz nach Hause trägt, ist wie üblich ein Sorgentelefon eingerichtet. Schülerinnen und Schüler, aber auch Eltern können dort anrufen, wenn sie Probleme oder Redebedarf haben. Am Telefon sitzen Schulpsychologinnen, Sozialpädagogen und auch Lehrkräfte. Sie können helfen, Ursachen für schulische Schwierigkeiten zu finden, Wege aus Krisensituationen aufzeigen oder einfach zuhören. Erreichbar sind sie heute und noch morgen von 8.30 Uhr bis 16 Uhr. Bis auf Mecklenburg-Vorpommern sind die anderen Nordländer schon in den Sommerferien. Hamburg startet heute aber nicht alleine in die Ferien. Auch in Berlin und Brandenburg beginnen sie. Der ADAC empfiehlt während der Sommerferien generell nicht an Freitagen zu starten. Der Hamburger Flughafen rechnet auch für Freitag, also übermorgen, mit besonders hohem Andrang. Noch mehr an- und abreisende Passagiere erwartet er aber morgen mit 55.000 Fluggästen am ersten Ferientag.
2: Bahnreisende, die in und um Hamburg unterwegs sind, müssen weiter mit Umleitungen und Verzögerungen rechnen. Grund ist die Baustelle an der Sternbrücke. Die Deutsche Bahn verlängert die Vollsperrung der Strecke vom Hauptbahnhof über Dammtor nach Altona von 4 auf 6 Wochen. Das beeinträchtigt den Zugverkehr im gesamten Norden. Oliver Wuttke.
4: Ende kommender Woche soll es losgehen. Beim Termin für die Streckensperrung und den Abbau der alten Sternbrücke liegt die Bahn noch im Zeitplan, aber dann wird alles länger dauern. 4 Wochen sollte die Strecke durch die Hamburger Innenstadt für S-Bahnen, Regional- und Fernzüge gesperrt bleiben. Nun werden daraus 6 Wochen. Der Grund, wenn die neue Sternbrücke Ende Juli eingehoben ist, werden aufwendige Nacharbeiten nötig. Für die Oberleitung müssen zusätzliche Masten und Fundamente eingebaut werden. Das sei zu Beginn der Arbeiten so nicht absehbar gewesen, heißt es von der Bahn. Für die Anwohner bedeutet das 2 Wochen länger Baulärm. Ihnen wird nun bis Ende August Ersatzwohnraum angeboten. S-Bahn-Fahrgäste müssen auch nach Ende der Schulferien noch 2 Wochen auf die wichtige Verbindung verzichten. Vor allem der Regional- und Fernverkehr sind betroffen, denn während der Streckensperrung beginnen und enden viele Züge schon in Harburg, Bergedorf oder Elmshorn. Die Straßenkreuzung Stresemannstraße Max-Brauer-Allee unter der Sternbrücke wird wie geplant Anfang September wieder freigegeben.
2: Und wir bleiben noch beim Thema Bahninfrastruktur. Der Verkehrsausschuss des Bundestags kommt heute zu seiner letzten Sitzung vor der Sommerpause zusammen. Auf der Tagesordnung steht eine wichtige norddeutsche Verbindung, nämlich die Bahnstrecke Hannover-Hamburg. Union und SPD stehen zwar zur Strecke, wollen aber trotzdem heute nicht entscheiden. Katharina Seiler zu den Gründen.
5: Also offiziell sagen die Verkehrspolitiker von CDU und SPD, man habe noch Beratungsbedarf. Allerdings gibt es bereits einen Antragsentwurf, auf den sie sich geeinigt haben. Und darin stehen sie hinter einer Neubaustrecke, wenn es im Gegenzug Verbesserungen bei der Bestandsstrecke gibt. Und das bestätigen auch CDU und SPD. Trotzdem wollen sie darüber heute nicht entscheiden, sondern erst nach der Sommerpause. Und nach der parlamentarischen Sommerpause heißt automatisch nach der niedersächsischen Kommunalwahl. Die ist am 13. September. Die nächste reguläre Sitzung des Verkehrsausschusses ist erst am 23. September. Dann aber, so heißt es, wolle man verbindlich entscheiden. Die Grünen kritisieren das als politische Taktik und vermuten, dass SPD und CDU vor der Kommunalwahl Konflikte in ihren Wahlkreisen vermeiden wollten. Und das vermutet auch der Verband Allianz pro Schiene. Er kritisiert, dass die Regierungsfraktion durch die Vertagung parteipolitische Interessen über die Interessen der Reisenden auf dieser überlasteten Strecke stellen würden.

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1: 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Und wenn Sie sich das zutrauen, dann ist es nur noch ein kurzer Schritt. Wählen Sie die 08000 40 40 50 und ich würde mich ja freuen, Sie als Kandidat oder Kandidatin gleich zu begrüßen hier am NDR Schlagertelefon. 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Ja.

0: ESC-Sieger Teach in Ding Dong, das heißt so viel wie Herzklopfen.
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0: Ich glaube, beim Thema Herzklopfen sind wir jetzt auf Augenhöhe, oder? Guten Morgen, Gerhard Kalb in Busdorf. Hallihallo.
2: Ja, guten Morgen, Herr Groß.
0: Nur ein bisschen Aufregung gehört dazu, denke ich, zu unserem kleinen Spiel Erkennen Sie die Melodie. Aber Sie sind wahrscheinlich Stammhörer unseres tollen Programms, oder?
2: Ja, das sind wir.
0: Gut.
2: Also meine Frau auch.
0: Wie heißt sie, Gerhard?
2: Gabriele.
0: Dann grüßen wir jetzt auch Gabriele. Ist sie neben Ihnen? Hält sie die Daumen oder wird sie Ihnen auch gegebenenfalls was zuflüstern?
2: Nein, die hat so ein Bammel, Herzklopfen und ja, sie ist gar nicht.
3: Ich drücke Daumen und ich werde auch was sagen, wenn ich was weiß.
0: Das ist gut so, machen Sie sich bemerkbar, das finde ich toll. Na, es gibt eine kleine Besonderheit mit diesem tollen Paar. Sie leben ein halbes Jahr im Jahr in Busdorf im Kreis Schleswig-Flensburg auf einem Campingplatz. Als Rentner, haben Sie mir gerade erzählt.
2: Ja, richtig.
0: Toll. Und da sind Sie natürlich wettergestählt. Das macht Ihnen wahrscheinlich aber nichts aus. Hauptsache draußen in der Natur, an der frischen Luft, denke ich mal, Gerhard, oder?
2: Ja, ich denke, nach 4 Monaten Regen fängt ja irgendwann auch mal die Sonne wieder an zu scheinen. Ne?
0: Und es sieht heute tatsächlich so aus. Sie haben mir auch kurz verraten im Vorgespräch, dass Sie eigentlich hier in Hannover in Sehende leben, die andere Hälfte des Jahres. Hier geht jetzt gerade die Sonne auf und für Sie hoffentlich da oben an der Küste auch. Ich würde es mir wünschen für Sie.
2: Ja, also, nee, heute Morgen war schon mal blauer Himmel, aber jetzt bewölkt er sich wieder.
0: Gut, für Sie ist jetzt erstmal freie Fahrt. Ich würde gerne mit unserem Quiz beginnen. Sie erkennen die Melodie und sichern sich an DAB Plus Radio. Soll ich den Musikschnipsel jetzt vorspielen mal? Gut,
3: ja.
0: Geht los.
2: Ja.

0: Bier hat. Können Sie damit was anfangen?
1: Ja,
2: aber... Ganz, ganz hinten irgendwo im Kopf ist irgendwas, aber leider nein.
1: Nochmal.
0: Nochmal kann ich es nicht vorspielen. Beim ersten Mal muss es eigentlich klappen. Soll ich auflösen, Gerhard? Ja?
2: Ja.
0: Machen wir jetzt.
3: Es ist ein Schwanenkönig, der in Liebe stirbt.
0: Es ist ein Klassiker von Karat. Schwanenkönig haben wir gesucht, Gerhard.
2: Ja.
0: So wie Sie gesagt haben, ganz hinten, da hat sich der Titel versteckt. Wie schade. Aber danke fürs Mitmachen. Gerne nochmal probieren in den nächsten Wochen oder Monaten. Und vor allem jetzt erstmal eine schöne Zeit auf dem Halbjahrescampingplatz in Busdorf. Herzliche Grüße dorthin, Familie Kalb.
1: Ja, vielen Dank.
0: Gerne,
1: danke,
0: schöne
1: vielen
0: Zeit
1: Dank.
0: Noch. Tschüss.
2: Ja, danke Ihnen auch. Tschüss.
0: Wir hören uns den Titel, diesen Klassiker von Karat, nochmal ganz an. Schwanenkönig sollten die beiden Familie Kalb aus Busdorf erraten. Es war nicht einfach, aber es war zu schaffen.

0: 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Um 10 Uhr mit Milat Kupay. Der Konflikt zwischen den Vereinigten Staaten und dem Iran ist erneut eskaliert. Das US-Militär griff in mehreren Wellen Ziele in der Islamischen Republik an. Aus der NDR-Nachrichtenredaktion Christoph Johansen.
1: Das Zentralkommando der USA teilte mit, das Militär habe mehr als 80 Ziele im Iran angegriffen. Getroffen wurden unter anderem Luftabwehrsysteme, Schiffsabwehrraketen und Boote der Revolutionsgarden. Zur Begründung hieß es, man wolle die Fähigkeit des Iran schwächen, die kommerzielle Schifffahrt anzugreifen. Die USA machen das Land für Angriffe auf 3 Tanker in der Straße von Hormus in den vergangenen Tagen verantwortlich. Der Iran reagierte umgehend und griff Stellungen des US-Militärs in den Golfstaaten Kuwait und Bahrain an. Bundesaußenminister Wadefuhl äußerte Verständnis für die neuen amerikanischen Angriffe. Auf NDR Info sagte er, der Iran müsse verstehen, dass jetzt ernsthaft zu verhandeln sei. Es gebe aber nach wie vor die Chance auf tiefergehende Gespräche zwischen beiden Seiten. An den Ölmärkten sorgte die Eskalation heute früh für deutliche Aufschläge.
0: Auf dem NATO-Gipfel in Ankara stehen heute die Verteidigungsausgaben der Mitgliedstaaten auf dem Programm. Am Rande des Treffens waren auch die erneuten US-Angriffe auf den Iran ein Thema. Aus Ankara Thomas Spickhofen.
2: Absolut notwendig seien die US-Attacken in der vergangenen Nacht auf den Iran gewesen, sagt NATO-Generalsekretär Mark Rutte. Der Iran habe mit seinen jüngsten Angriffen auf Schiffe in der Straße von Hormus im Grunde die Waffenruhe gebrochen. Wenn so etwas geschehe, sei es, so Rutte wörtlich, total wichtig, dass die USA entschlossen reagieren. Die dänische Regierungschefin Mette Frederiksen wies unterdessen Ansprüche der USA auf Grönland erneut zurück. Grönland stehe nicht zum Verkauf, betonte Frederiksen vor Beginn der Arbeitssitzung des NATO-Gipfels in Ankara. US-Präsident Trump hatte gestern nach seiner Ankunft seine Forderung wiederholt, Grönland solle nicht durch Dänemark, sondern durch die USA kontrolliert werden.
0: Die geplante Reform des Elterngeldes stößt bei der Opposition auf breite Kritik. Gestern war bekannt geworden, dass die Bundesregierung die Bezugsdauer kürzen will. Aus Berlin Oliver Neuroth.
3: Grünen-Fraktionschefin Dröge wählt im Morgenmagazin von ARD und ZDF deutliche Worte. Ausgerechnet bei Familien mit Kindern zu sparen, sei die schlechteste Politik, die man machen könne. Dröge wirft SPD-Finanzminister Klingbeil vor, mit seinen Sparplänen das Leben von Familien schwerer zu machen. Die Grünen-Politikerin fordert stattdessen, Haushaltsposten wie den Tankrabatt oder die Förderung von Dienstwagen zu hinterfragen. Das Bundesfamilienministerium plant, dass Familien nur noch 12 anstatt 14 Monate Elterngeld beziehen können. Außerdem soll es zur Pflicht werden, dass der Partner mindestens 3 Monate der Zeit übernimmt, in der Elterngeld gezahlt wird. Kritik daran kommt auch aus der SPD-Fraktion. Der zuständige Berichterstatter für das Elterngeld, Döring, schreibt in einem Brief, aus dem das Portal Politico zitiert, in vielen Familien nutzten vor allem Mütter das Elterngeld. Faktisch werde ihre Zeit von 12 auf 9 Monate reduziert. Aus Dörings Sicht trifft das vor allem Familien mit geringem Einkommen.
0: Mitarbeiter der Bahn werden offenbar immer öfter Opfer von Straftaten. Das zeigen neue Zahlen, die das Bundesinnenministerium auf Linken-Anfrage bekannt gegeben hat. Danach wurden von Januar bis Ende Mai mehr als 1600 Straftaten gezählt, darunter rund 660 Fälle von Körperverletzung und 175 Fälle von gefährlicher Körperverletzung. Der linken Abgeordnete Bartsch warnte, man steuere dieses Jahr auf einen Negativrekord der Gewalt zu. Im Februar hatte der tödliche Angriff auf einen Schaffner in Rheinland-Pfalz bundesweit Entsetzen ausgelöst. Die Schweiz steht zum ersten Mal seit 1954 im Viertelfinale einer Fußball-WM. Die Eidgenossen setzten sich mit 4:3 im Elfmeterschießen gegen Kolumbien durch. Aus dem ARD-WM-Team Hendrik Lückhoff.
4: Nach dem Sieg brachen bei den Schweizern die großen Emotionen aus. Kapitän Granit Xhaka sank zu Boden und weinte. Danach sagte er im Schweizer Fernsehen, wir haben Geschichte geschrieben, das ist ein unglaubliches Gefühl. Im Viertelfinale geht's für die Schweiz gegen Argentinien, das nach einem 0:2 Rückstand noch mit 3:2 gegen Ägypten gewonnen hat. Während in Argentinien der Jubel über den Comeback-Sieg riesig war, war bei den Ägyptern der Frust groß über den französischen Schiedsrichter Letexier, der mehrere strittige Entscheidungen gegen die Nordafrikaner getroffen hatte. Ägyptens Trainer Hussam Hassan sprach gar von Manipulation.
0: Das waren die Nachrichten. Das Wetter in Norddeutschland. Sonne und Wolken wechseln sich heute ab. Im Südwesten Niedersachsens gibt es auch hin und wieder Regen. An der Ostsee wird es noch windig bei 19 bis 24 Grad. Morgen erst wolkig, später lockert es auf. Am meisten Sonne gibt es in Vorpommern, Höchstwerte 19 bis 26 Grad. Am Freitag zunächst bewölkt, dann sonnig, meist trocken bei 20 bis 28 Grad. Es ist 10.05 Uhr.
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0: Stau oder stockender Verkehr ab 3 Kilometern. A1 Osnabrück Richtung Bremen. Zwischen Bremen-Brinkum und Hemelingen 5 Kilometer stockender Verkehr. A2 Berlin Richtung Hannover. Zwischen Irxleben und Alsleben 9 Kilometer Stau wegen Bergungsarbeiten im Baustellenbereich. A2 Hannover Richtung Berlin. Zwischen Allerengersleben und Alsleben 4 Kilometer stockender Verkehr wegen Bauarbeiten. A7 Flensburg Richtung Hamburg, zwischen Schleswig-Jagel und Rendsburg-Büdelsdorf 6 Kilometer stockender Verkehr. Dort ist wegen Bauarbeiten nur die linke Spur frei. A7 Hannover Richtung Kassel, zwischen Nörten-Hardenberg und Göttingen-Nord 5 Kilometer Stau. A7 Hannover Richtung Flensburg, zwischen Hamburg-Hausbruch und dem Elbtunnel 5 Kilometer stockender Verkehr. Die A20 Kreuz Uckermark Richtung Rostock ist zwischen Triebsees und Bad Sülze wegen Bauarbeiten bis ca. 13 Uhr gesperrt. Die Umleitung führt über die U38. A24 Hamburg Richtung Berlin zwischen Schwarzenbeek, Grande und Thalkau 4 Kilometer Stau. Dort ist wegen Bauarbeiten nur die linke Spur frei. Und die A27 Bremerhaven Richtung Bremen zwischen Bremen-Horn, Lehe und Bremen-Sebaldsbrück. 6 Kilometer stockender Verkehr. Dort ist wegen Bauarbeiten nur eine Spur frei. Gute Fahrt!
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8: Guten Tag. Der Mittwochvormittag bei und mit NDR Schlager. Ich bin Carsten Gross und sag mal Aloha Hiyahi. Achim Reichel kommt gleich hier bei mir vorweg. Aber Mariannchen, Frau Rosenberg bitte.
9: 12

Welthit, nicht nur im Netz. Aloha Hiyahi. Oder herzliche Grüße nach Hummelsbüttel. Das ist ja ein Stadtteil von Hamburg. Und dort lebt und arbeitet der inzwischen 82-jährige Achim Reichel. An ihm scheint das Alter irgendwie spurlos vorüberzugehen. Der Hamburger Jung gibt noch immer Konzerte, er tüftelt an neuer, frischer Musik und er ist auch sehr erfrischend. Hab ihn mal getroffen, dazu mehr in einer Folge unseres Schlager-ABC. 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

0: für alle, die jetzt um gleich 20 nach 10 erst aus der Koje kriechen. Wake up, little Susie. Phil und Don Everly. Es gibt Neuigkeiten aus dem deutschen Fußballlager, ja. Trotz des blamablen, viel zu frühen Ausscheidens und nach dem Rücktritt vom Trainer Julian Nagelsmann bringt die Personalie Rudi Völler eventuell denn doch wieder Ruhe und Konstanz ins deutsche Spiel. Auch auf den ausdrücklichen Wunsch vom designierten neuen Bundestrainer Jürgen Klopp soll der Sportdirektor des DFB seinen Vertrag bis zur nächsten EM im Jahr 2028 erfüllen. Unsere WM-Expertin Ann-Kathrin Rose weiß, ob das wirklich stimmt.
1: Ja, weil es braucht manchmal vielleicht auch verbindende Elemente. Und so eines ist tatsächlich Rudi Völler, weil der ist nämlich offen für einen Neuanfang. Und was meine ich mit einem verbindenden Element? Naja, Rudi Völler ist zum einen extrem beliebt. Er kennt die Abläufe und die Strukturen im Verband. Er war selber Nationalspieler, übrigens anders als Jürgen Klopp. Und er war einst Teammanager, hieß das noch, weil der gar nicht den großen Trainerschein hatte. Also der könnte ein Verbindungselement sein zwischen dem, was im Verband noch da ist und dem, was sich ganz dringend verändern muss.
0: Danke für die Infos. Danke an Ann-Kathrin. Rudi Völler bleibt, Jürgen Klopp soll's werden und Sie sind bei NDR Schlager. Wir sind im Norden zu Hause und wir sind Ihr täglicher Co-Pilot.

Also das habe ich den beiden damals wirklich geglaubt. Das hat harmoniert. 1997 war das Jahr der großen Liebe von Rosanna Rocci und Michael Morgan. Da haben sie geheiratet und sich auch noch ganz, ganz prima verstanden. 2012 dann die Trennung, beruflich und privat. 2020 wurde die Ehe von Rosanna Rocci und Michael Morgan dann offiziell geschieden. Was bleibt, ist der schöne Klassiker. Un anno d'amore. Sie träumen vielleicht auch von einem Verflossenen oder einer Verflossenen? Nein. Konzentrieren Sie sich auf die Zukunft. Bleiben Sie bei dem, was Sie haben. Am Ende bleiben Sie noch alleine zurück. Mr. Lonely aus dem Jahr 1964. Hier ist Bobby Winton.

0: Für alle, die das kennen, wenn der Appetit größer ist und die Augen als eigentlich reinpassen. Gib mir mehr davon. Das war Mario Lehn.
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2: Du, Gerd, smökst du?
3: Nicht mehr. Und du, Kede, schmückst du?
2: Auch nicht mehr.
3: Wenn ich sech, seddi dull und schmöcken piep Tobak.
2: Dann soll ich nicht rauchen, sondern mich gedulden.
3: Du kannst auch sagen, nehm stuhl und schmück.
2: Setz dich ruhig erst mal hin.
3: Da gif uck den Schnack, he schmückt as n Buhr debackt.
2: Der qualmt dann wohl in einer Tour.
3: As ein Fabrikschoss den. Ein Schmöker.
2: Das ist ein Raucher.
3: Und uck n Zigarett. Schön ist jo, wenn Lüse vertellt, wo sie er ersten Smökers probiert heft.
2: Auf dem Schulklo.
3: Ja, dann gibt dort aber noch einen anderen Smöker.
2: Ja, so ein richtig dickes Buch.
3: Smökern kommt uck die Studentensburg und heet Lesen zur Unterhaltung.
2: Ja klar, und dabei wurde gerne eine geschmückt.
3: Ja.
2: Gerd, ich dachte, du schmückst nicht mehr.

beim letzten Twilidi, Twilidam, 10:42 Uhr, gleich 20 vor 11. Das heißt, Sie haben noch weniger als 100 Minuten Zeit, sich ganz interaktiv an der ARD Schlagerhitparade zu beteiligen. 5 Neuvorstellungen und die Top 10 sollen neu durchgemischt und in die für Sie richtige Reihenfolge gebracht werden. Da hat sich seit letzten Freitag eine ganze Menge getan. Nicole musste die Spitzenposition räumen, ist jetzt mit ihrer aktuellen Single Ich will mehr auf der 3. Neue Spitzenreiter sind die Rodensteiner, aktuelle Single Ciao Ciao Amore. Ja, und ebenfalls ganz neu und frisch eingestiegen ist Claudia Jung mit ihrer aktuellen Single und die heißt Die Liebe meines Lebens.

0: glaube, die wusste ganz genau, wovon sie gesprochen, wovon sie gesungen hat. Die unvergessene Hanne Haller. Sie hat alles selbst gemacht, wollte alles in ihren Händen behalten. Vom Songschreiben, über die Texte, die Produktion. Sie war auch gelernte Tontechnikerin, hat in einem Studio im Tegernsee, wo sie gewohnt hat, alles selbst abgemischt. Rausgekommen sind so mega tolle Schlager, so Evergreens wie das eben gehörte. Starke Frauen weinen heimlich. Sie war eine ganz starke Frau. Und hier kommt ein ganz cooler Typ. Ich finde ihn einfach klasse. Er ist hier mal reingefegt ins Studio in Hannover und wollte unbedingt über seine Liebe sprechen. Nachspeisen. Er liebt Desserts. Hier ist der Mann, der immer noch, finde ich, ein ganz süßer ist.
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0: 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Um 11 Uhr mit Milad Kupay. US-Präsident Trump hat angesichts der erneuten Eskalation im Iran die Feuerpause in dem Krieg für beendet erklärt. Auf dem NATO-Gipfel in Ankara sagte Trump, dass er nicht weiter mit Teheran verhandeln und nichts mit dem Iran zu tun haben wolle. ARD-Hauptstadtkorrespondentin Tina Hassel mit einer Einordnung.
1: Er scheint wirklich immer noch sehr ungehalten zu sein. Die Hoffnung war ja, dass man ihn über den Abend hin wieder irgendwie ein bisschen besser gestimmt bekommt. Wir lesen das eben auch in Agenturen und da wird Trump damit zitiert, dass die Waffenruhe damit erledigt sei. Das sei natürlich eine riesige Eskalation und er ist auch sonst anscheinend weiter ungehalten, denn er hat jetzt auch, so wird er zitiert, angekündigt, dass die USA jetzt alle Handelsbeziehungen mit Spanien kappen würden. Da ist man ja besonders sauer auf Spanien, weil Spanien gesagt hat im letzten Jahr in Den Haag schon, dass das Land nicht mitmacht bei den versprochenen 5% Verteidigungsausgaben.
0: Auf dem NATO-Gipfel in Ankara stehen heute die Verteidigungsausgaben der Mitgliedstaaten auf dem Programm. Aber auch die erneuten US-Angriffe auf den Iran haben die Staats- und Regierungschefs sowie NATO-Chef Rutte beschäftigt. Aus Ankara Thomas Spickhofen.
2: Absolut notwendig seien die US-Attacken in der vergangenen Nacht auf den Iran gewesen, sagt NATO-Generalsekretär Mark Rutte. Der Iran habe mit seinen jüngsten Angriffen auf Schiffe in der Straße von Hormus im Grunde die Waffenruhe gebrochen. Wenn so etwas geschehe, sei es, so Rutte wörtlich, total wichtig, dass die USA entschlossen reagieren. Die dänische Regierungschefin Mette Frederiksen wies unterdessen Ansprüche der USA auf Grönland erneut zurück. Grönland stehe nicht zum Verkauf, betonte Frederiksen vor Beginn der Arbeitssitzung des NATO-Gipfels in Ankara. US-Präsident Trump hatte gestern nach seiner Ankunft seine Forderung wiederholt, Grönland solle nicht durch Dänemark, sondern durch die USA kontrolliert werden.
0: Die geplante Reform des Elterngeldes stößt bei der Opposition auf breite Kritik. Gestern war bekannt geworden, dass die Bundesregierung die Bezugsdauer kürzen will. Aus Berlin, Oliver Neuroth.
3: Grünen-Fraktionschefin Dröge wählt im Morgenmagazin von ARD und ZDF deutliche Worte. Ausgerechnet bei Familien mit Kindern zu sparen, sei die schlechteste Politik, die man machen könne. Dröge wirft SPD-Finanzminister Klingbeil vor, mit seinen Sparplänen das Leben von Familien schwerer zu machen. Die Grünen-Politikerin fordert stattdessen Haushaltsposten wie den Tankrabatt oder die Förderung von Dienstwagen zu hinterfragen. Das Bundesfamilienministerium plant, dass Familien nur noch 12 anstatt 14 Monate Elterngeld beziehen können. Außerdem soll es zur Pflicht werden, dass der Partner mindestens 3 Monate der Zeit übernimmt, in der Elterngeld gezahlt wird. Kritik daran kommt auch aus der SPD-Fraktion. Der zuständige Berichterstatter für das Elterngeld, Döring, schreibt in einem Brief, aus dem das Portal Politico zitiert, in vielen Familien nutzten vor allem Mütter das Elterngeld. Faktisch werde ihre Zeit von 12 auf 9 Monate reduziert. Aus Dörings Sicht trifft das vor allem Familien mit geringem Einkommen.
0: Die UniCredit kommt einer Mehrheit bei der Commerzbank näher. Die italienische Großbank erhielt bei ihrem jüngsten Übernahmeangebot weitere 17,6% der Commerzbank-Papiere. Zusammen mit dem bisherigen Besitz kommt die UniCredit jetzt auf einen Anteil von gut 44%. UniCredit sprach von einem weiteren Schritt zur Umsetzung eines strategischen Investments. Die Commerzbank-Führung und die Bundesregierung, die zweitgrößte Anteilseigner der Bank ist, lehnen eine Übernahme durch die Italiener vehement ab. Die Zahl der Beschwerden beim Polizeibeauftragten des Bundes ist deutlich gestiegen. In seinem neuen Jahresbericht spricht Uli Grötsch von mehr als 420 Beschwerden, fast 60% mehr als im Vorjahr. Aus Berlin, Anne-Kathrin Mellmann.
4: Die steigende Zahl von Beschwerden zeige, dass das Amt des Polizeibeauftragten immer bekannter werde, so der Bericht. Ein Schwerpunkt darin, Vorwürfe von Diskriminierung und Racial Profiling, vor allem bei Grenzkontrollen. Betroffene schilderten zum Beispiel, dass sie aufgrund ihres äußeren Erscheinungsbildes gezielt kontrolliert worden seien. Der Polizeibeauftragte Uli Grötsch fordert transparentere Kontrollen und eine bessere Kommunikation mit den Betroffenen. Kritisch sieht Grötsch die anhaltenden Grenzkontrollen. Bis zu 14.000 Bundespolizistinnen und Polizisten seien dafür im Einsatz, mit vielen Überstunden und, so Grötsch wörtlich, enorm großen Belastungen.
0: Das waren die Nachrichten. Das Wetter in Norddeutschland. Sonne und Wolken wechseln sich heute ab. Im Südwesten Niedersachsens gibt es auch hin und wieder Regen. An der Ostsee wird es noch windig bei 19 bis 24 Grad. Morgen erst wolkig, später lockert es auf. Am meisten Sonne gibt es in Vorpommern, Höchstwerte 19 bis 26 Grad. Die Zeit ist es 11.05 Uhr.
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0: Vorsicht bitte auf der A7 Flensburg Richtung Hamburg. Im Elbtunnel steht ein defektes Fahrzeug. Stau oder stockender Verkehr ab 3 Kilometern. A1 Osnabrück Richtung Bremen. Zwischen Bremen-Brinkum und Hemelingen 5 Kilometer stockender Verkehr. A2 Berlin Richtung Hannover. Zwischen Ilxleben und Alsleben 9 Kilometer Stau wegen Bergungsarbeiten im Baustellenbereich. A2 Hannover Richtung Berlin. Zwischen Allerengersleben und Alsleben 4 Kilometer stockender Verkehr wegen Bauarbeiten. A7 Hannover Richtung Kassel zwischen Nörden-Hardenberg und Göttingen-Nord 5 Kilometer Stau. Die A20 Kreuz Uckermark Richtung Rostock ist zwischen Triebsees und Bad Sülze wegen Bauarbeiten bis ca. 13 Uhr gesperrt. Die Umleitung führt über die U38. Die A24 Hamburg Richtung Berlin zwischen Schwarzenweg, Grande und Thalkau 4 Kilometer Stau. Dort ist wegen Bauarbeiten nur die linke Spur frei. A27 Bremerhaven Richtung Bremen zwischen Bremen-Horn, Lehe und Bremen-Sebaldsbrück 6 Kilometer stockender Verkehr. Dort ist wegen Bauarbeiten nur eine Spur frei. Gute Fahrt!
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8: 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Herzlich willkommen bei unserem gemeinsamen Wohlfühlsender. 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

ist die Liebe. Und wie schön Vicky Leandros darüber singt. Ist immer so klasse, diese außergewöhnliche Stimme hier im Programm zu haben bei NDR Schlager. Sie, die Vicky, und wir sind ja im Norden zu Hause. Die nächste Sängerin lebte in Paris und da ist allein ihr Name, finde ich, schon fast ein Hit. Françoise Hardy. Das geht gut über die Lippen. Françoise Hardy. Aber jetzt hören Sie sich erstmal den Titel dazu an. Frag den Abendwind.

Es hat ein paar Jahre gedauert und brauchte auch mehrere Künstlernamen. Aber dann endlich hatte Daniel Boone seinen Lebenstraum erfüllt. Er wurde Popstar und mit einem Welthit, nämlich dem eben gehörten Beautiful Sunday, ist er bis heute in unser aller Ohren. Er hat es auch schon Ende der 50er Jahre unter dem Künstlernamen Peter Lee Sterling probiert, aber uns in Erinnerung bleibt der 2023 mit 80 Jahren verstorbene Daniel Boone eben unter diesem Künstlernamen.

dieser Stimme und auch in diesem Song könnte ich irgendwie versinken. Ich mag Uli Martin und seinen Top-Hit Ich träume mit offenen Augen von dir. Ja, traumhaft schön. Übrigens auch ein Titel aus der Feder des deutschen Komponisten Ralf Siegel. Kollege Michael Turner hat es gestern schon kurz bei der Übergabe erwähnt. Dem Ralf Siegel geht es zurzeit nicht gut. Er liegt im Krankenhaus, hat eine Lungenentzündung, wird dort aber hoffentlich bestens versorgt. Und von uns hier von NDR Schlager ganz herzliche Grüße in den Schlagersüden zu Ralf Siegel, dass es ihm bald wieder besser gehen möge.

0: Im November, gleich am Anfang des Monats, ist sie für ein Wohnzimmerkonzert im Berliner Schlosstheater. Genau, das ist das von Dieter Hallervorden. Wenke Mühre, die sich so ein bisschen rar gemacht hat. Ich hoffe, da gibt's noch Karten. 2. November, Berliner Schlosstheater. Wenke Mühre im Wohnzimmerkonzert. Das ist aber längst nicht alles.
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Mensch, da muss ich aber doch mal ganz kurz dazwischen grätschen, Monsieur Adamo. Was heißt hier Petit Bonheur? Es ist kein kleines, sondern ein großes Glück, eine große Freude, diese charmanten Chansons von Ihnen hier bei uns im Programm zu haben. Bei NDR Schlager. Wir sind im Norden zu Hause. Wir spielen französische, belgische, italienische, spanische, englische. Wir spielen internationale Hits. Wir sind national sehr gut aufgestellt. Auch mal volkstümlichen Schlager spielen wir. Immer emotional, manchmal instrumental. Und wir lieben die Musik der Flippers. Das sind nämlich Evergreens, Klassiker aus der Kultkiste. Habe ich jetzt so einen für Sie.

0: Lieder, die die Liebe schreibt, werden auch interpretiert und gesungen von der berühmtesten schwarzen Brille der deutschsprachigen Schlagermusik. Na klar, das war die Griechin Nana Mouskouri, geboren auf der schönen Insel Kreta. Sie hat übrigens die Qual der Wahl, verbringt die heiße Sommerzeit am liebsten in Genf oder auch mal eben in Athen, gut klimatisiert, oder in der Sommerfrische in ihrem Haus in Paris. Gut, sie hat es sich verdient und trotzdem sind wir ein Stück weit positiv neidisch. Ist natürlich toll, wenn man in diesen Weltstädten seine Freizeit verbringen kann. Das Ganze übrigens mit ihrem zweiten Mann André Chapelle. Von ihr und André gibt es nur harmonische, ganz natürliche Fotos. Ich glaube, sie hat ihr Glück gefunden. Und damit macht sie uns glücklich. Das hört man nämlich, wenn sie singt. Die Nana Mouskouri. Weiter geht es mit einem echten Norddeutschen. Dirk Busch. 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
1: Um 12 Uhr mit Tarek Yusbashi. Nach der jüngsten Eskalation im Iran-Krieg hat US-Präsident Trump die Waffenruhe für beendet erklärt. Er wolle nichts mehr mit Teheran zu tun haben und strebe keine Verhandlungen mehr an, sagte Trump am Rande des NATO-Gipfels in Ankara. Er reagierte damit auf die neuen gegenseitigen Angriffe zwischen den USA und dem Iran. Aus Istanbul, Uwe Lüb.
2: Die neue militärische Auseinandersetzung zwischen den USA und Iran eskaliert. Nach iranischen Medienberichten sind am Vormittag weitere Raketen auf US-amerikanische Militärstützpunkte in Bahrain abgefeuert worden. Schon zuvor hatte Iran US-Ziele in Bahrain und Kuwait beschossen. Das sei eine Reaktion auf US-Angriffe auf militärische Ziele in Iran an der Straße von Hormuz gewesen, hieß es. Zudem haben die USA gestern die Sanktionen für den Verkauf iranischen Öls wieder in Kraft gesetzt. Vorangegangen waren mutmaßlich iranische Drohnenattacken auf Tanker vor der Küste Omans. Details über das Ausmaß der Schäden durch den neuen militärischen Schlagabtausch sind nicht bekannt. Medien berichten jedoch auch von Todesopfern in Iran. Infolge der neuen Auseinandersetzungen sind die Ölpreise wieder angestiegen.
1: Die Grünen rufen das Bundesverfassungsgericht an, um die für Freitag geplante Abstimmung über Einsparungen im Gesundheitswesen zu stoppen. Der Gesundheitspolitiker Dahmen bezweifelte, dass ein ordnungsgemäßes parlamentarisches Verfahren möglich ist. Aus Berlin, Uwe Bernd.
3: Im Gesundheitsausschuss hatten die Grünen zuvor den Antrag gestellt, dass die zweite und dritte Lesung verschoben werden sollte. Die Zahl der kurzfristigen Änderungen an dem Entwurf sei so groß, dass man darüber in der Kürze der Zeit nicht seriös beraten könne. Es seien insgesamt 278 Änderungsanträge eingereicht worden, die zum Teil gravierende Folgen für die Versicherten bedeuten würden. Der Gesundheitsausschuss hat die Verschiebung der Abstimmung jedoch mit der Mehrheit der Regierungsparteien abgelehnt. Auch eine weitere Anhörung des Ausschusses sei abgelehnt worden.
1: Auch die geplante Reform des Elterngeldes stößt bei der Opposition auf breite Kritik. Gestern war bekannt geworden, dass die Bundesregierung die Bezugsdauer kürzen will. Aus Berlin, Oliver Neuroth.
4: Grünen-Fraktionschefin Dröge wählt im Morgenmagazin von ARD und ZDF deutliche Worte. Ausgerechnet bei Familien mit Kindern zu sparen, sei die schlechteste Politik, die man machen könne. Dröge wirft SPD-Finanzminister Klingbeil vor, mit seinen Sparplänen das Leben von Familien schwerer zu machen. Die Grünen-Politikerin fordert stattdessen, Haushaltsposten wie den Tankrabatt oder die Förderung von Dienstwagen zu hinterfragen. Das Bundesfamilienministerium plant, dass Familien nur noch 12 anstatt 14 Monate Elterngeld beziehen können. Außerdem soll es zur Pflicht werden, dass der Partner mindestens 3 Monate der Zeit übernimmt, in der Elterngeld gezahlt wird. Kritik daran kommt auch aus der SPD-Fraktion. Der zuständige Berichterstatter für das Elterngeld, Döring, schreibt in einem Brief, aus dem das Portal Politico zitiert, in vielen Familien nutzten vor allem Mütter das Elterngeld. Faktisch werde ihre Zeit von 12 auf 9 Monate reduziert. Aus Dörings Sicht trifft das vor allem Familien mit geringem Einkommen.
1: Die UniCredit kommt einer Mehrheit bei der Commerzbank näher. Die italienische Großbank erhielt bei ihrem jüngsten Übernahmeangebot weitere 17,6% der Commerzbank-Papiere. Zusammen mit dem bisherigen Besitz kommt die UniCredit jetzt auf einen Anteil von gut 44%. UniCredit sprach von einem weiteren Schritt zur Umsetzung eines strategischen Investments. Die Commerzbank-Führung und die Bundesregierung, die zweitgrößte Anteilseigner der Bank ist, lehnen eine Übernahme durch die Italiener vehement ab. Die Deutsche Bahn plant eine Millioneninvestition, um die Kommunikation mit ihren Kunden zu verbessern. Laut Bahnchefin Palla soll das Geld bis Ende kommenden Jahres eingesetzt werden und unter anderem den häufig unpünktlichen Fernverkehr verlässlicher machen. Unser Berlin-Korrespondent Jim Bob Nikschas fasst zusammen, was geplant ist.
5: Mit Hilfe von KI sollen Infos zuverlässiger und schneller fließen als bisher, auch an uns Kunden. Eine neue App mit KI-Chat soll es unter anderem geben, weitere neue Anzeigetafeln, auch an kleineren Bahnhöfen. Und das alles lässt sich die Bahn bis Ende nächsten Jahres so 50 Millionen Euro kosten. Die DB-Navigator-App soll zum Beispiel schneller werden, wenn sich mein Gleis ganz plötzlich ändert. Es soll jetzt keine Minute mehr dauern, sondern 2 Sekunden, bis in der App dasselbe steht wie oben auf dem Gleisanzeiger. Und wenn mein Anschluss nicht klappt, dann soll ich früher über mögliche Alternativen informiert werden. Und zwar so, damit ich es doch noch zur geplanten Uhrzeit irgendwie ans Ziel schaffe.
1: Das waren die Nachrichten. Das Wetter in Norddeutschland. Zeitweise länger sonnig, auch dichtere Wolken. In Niedersachsen etwas Regen, meist aber trocken bei Höchstwerten von 19 bis 24 Grad. Morgen gebietsweise mehr Wolken und etwas Regen, oft trocken, 19 bis 26 Grad. und am Freitag und Sonnabend fast überall trocken bei 20 bis 30 Grad. Es ist 12.05 Uhr.
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1: Mit Stau oder stockendem Verkehr ab 3 Kilometer Länge. A1 Hamburg Richtung Osnabrück zwischen Bremerkreuz und Hemelingen 3 Kilometer stockender Verkehr. A1 Osnabrück Richtung Bremen zwischen Bremen-Brinkum und Hemelingen 5 Kilometer stockender Verkehr. Die A1 Hamburg Richtung Lübeck ist zwischen Stapelfeld und Ahrensburg nach einem Unfall gesperrt, dadurch staut es sich. A2 Berlin Richtung Hannover zwischen Irxleben und Eilsleben 9 Kilometer Stau wegen Bergungsarbeiten im Baustellenbereich. A7 Flensburg Richtung Hamburg zwischen Dreieck Hamburg Nordwest und dem Elbtunnel 6 Kilometer stockender Verkehr. A7 Hannover Richtung Hamburg zwischen Mellendorf und Berkow 5 Kilometer stockender Verkehr. Die A20 Kreuz Uckermark Richtung Rostock ist zwischen Triebsees und Bad Sülze wegen Bauarbeiten bis ca. 13 Uhr gesperrt. Die Umleitung führt über die U38. A24 Hamburg Richtung Berlin zwischen Schwarzenbeck-Grande und Thalkau 4 Kilometer stockender Verkehr. Dort ist wegen Bauarbeiten nur die linke Spur frei. Und A27 Bremerhaven Richtung Bremen zwischen Bremen-Horn-Lehr und Bremen-Seewaldsbrück 4 Kilometer Stau. Dort ist wegen Bauarbeiten nur eine Spur frei. Das war's. Allen unterwegs eine gute Fahrt.
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6: Guten Tag. Moin, Tag auch oder Mahlzeit. Ich bin Carsten Gross. Ich freue mich, dass wir auch die Mittagsstunde gemeinsam und musikalisch miteinander verbringen. Ja Mensch, und wenn Sie gerade in der Küche stehen und sich vielleicht eine tolle Mahlzeit zubereiten, beim Abschmecken aber irgendwie noch nicht ganz zufrieden und glücklich sind, ich sag Ihnen mal, das geht unseren Schlagerstars nicht anders. Manchmal fehlt ein bisschen Aroma.

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Gestern war sein 20. Todestag. Der Mann, der die deutsche Fernsehunterhaltung mit seiner Rudi Carrell-Show am Samstagabend im Ersten auf einen ganz neuen Level gebracht hat. Der gebürtige Niederländer Rudolf Kesseler. Schon ganz früh hat er übrigens mit seinem Vater als Conferencier und Entertainer auf kleinen Bühnen brilliert. Ja, und bis zu seinem Tod, gestern vor genau 20 Jahren, hatte Rudi Carrell mit seinen Ideen das Fernsehen geradezu revolutioniert. Und er hat für sein Leben gerne gesungen. Toll, dieser Showmaster Rudi Carrell.

Damit fing 1963 eigentlich alles an. Da war sie noch nicht mal volljährig, Gitte Henning. Den Cowboy, den hat sie nicht bekommen, den wollte sie eigentlich auch nie. Und den Hit wird sie auch nicht mehr los. Den singt sie auch gar nicht so gerne auf ihrer aktuellen Jubiläumstournee. Sie ist zum Beispiel am 31. Juli in Norddorf auf Amrum. Gitte Henning feiert 60 Jahre auf Tournee, am 1. August auf Sylt. Und dann ist sie am 14. September in Hamburg im Pulverfass-Kabarett. Aber es gibt eine Menge andere tolle Popschlager, zum Teil in völlig neuem Gewand. Lassen Sie sich gerne aus Versehen überraschen. Gitte Henning, nachträglich nochmal alles Gute. Am 29. hat sie ihren 80. Geburtstag gefeiert. Sie ist fit und sie ist unheimlich lebenshungrig. So mögen wir das.

0: 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Das war Horst Jankowski, sein größter Coup, sein größter Hit. Dafür gab's ein paar hundert Mark, hat er sich sein Leben lang drüber geärgert. Dabei war's ein Welthit. A Walk in the Black Forest.
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0: Zweite Ausgabe für den heutigen 8. Juli kommt jetzt von Michael Latz.
2: Die Deutsche Bahn verlängert in Hamburg die Vollsperrung der Strecke vom Hauptbahnhof über Dammtor nach Altona. Statt 4 Wochen wird das Stück nun 6 Wochen lang nicht befahrbar sein. Für den Zugverkehr im ganzen Norden hat das dramatische Auswirkungen, wie Oliver Wuttke berichtet.
3: Ende kommender Woche soll es losgehen. Beim Termin für die Streckensperrung und den Abbau der alten Sternbrücke liegt die Bahn noch im Zeitplan. Aber dann wird alles länger dauern. 4 Wochen sollte die Strecke durch die Hamburger Innenstadt für S-Bahnen, Regional- und Fernzüge gesperrt bleiben. Nun werden daraus 6 Wochen. Der Grund, wenn die neue Sternbrücke Ende Juli eingehoben ist, werden aufwendige Nacharbeiten nötig. Für die Oberleitung müssen zusätzliche Masten und Fundamente eingebaut werden. Das sei zu Beginn der Arbeiten so nicht absehbar gewesen, heißt es von der Bahn. Für die Anwohner bedeutet das 2 Wochen länger Baulärm. Ihnen wird nun bis Ende August Ersatzwohnraum angeboten. S-Bahn-Fahrgäste müssen auch nach Ende der Schulferien noch 2 Wochen auf die wichtige Verbindung verzichten. Vor allem der Regional- und Fernverkehr sind betroffen, denn während der Streckensperrung beginnen und enden viele Züge schon in Harburg, Bergedorf oder Elmshorn. Die Straßenkreuzung Stresemannstraße-Max-Brauer-Allee unter der Sternbrücke wird wie geplant Anfang September wieder freigegeben.
2: Viele Kliniken in Deutschland sind wegen der Krankenhausreform unter Druck. In der Wesermarsch trifft es jetzt das insolvente St. Bernhard Hospital in Brake. Es muss im Herbst schließen. Darüber haben die Verantwortlichen gestern erst die rund 350 Mitarbeitenden informiert und dann am späten Abend die Öffentlichkeit. Oliver Kleinert.
4: Im Insolvenzverfahren in Eigenregie sollte eine tragfähige Perspektive für das Krankenhaus entwickelt werden. Das hat nicht geklappt. Klinikchef Germeroth sprach von einem Einbruch nach einem guten ersten Quartal, fehlenden Rücklagen und schwierigen zukünftigen Finanzierungsbedingungen. Den rund 350 Beschäftigten will man helfen, Jobs in umliegenden Kliniken zu finden. Wie es jetzt mit der medizinischen Versorgung in der Wesermarsch weitergeht, ist unklar. Landrat Siefgen warnte vor einem medizinischen Kahlschlag. Laut Niedersachsens Gesundheitsminister Philippi haben Untersuchungen gezeigt, dass langfristig nur ein Krankenhausstandort in der Wesermarsch überlebensfähig ist. Der Helios-Konzern betreibt das verbleibende Krankenhaus in Nordenham.
2: Die TKMS-Werften in Kiel und Wismar haben einen Großauftrag für den Bau von 12 U-Booten erhalten. Die Reaktionen darauf sind fast einhellig positiv. Der Chef des Unternehmerverbandes Schwarz hebt die Bedeutung hervor für die Sicherung und Stabilisierung des Werftenstandortes Mecklenburg-Vorpommern.
5: Naja, wir müssen uns zurückerinnern, dass wir tatsächlich ja eine leidvolle Geschichte jetzt zum Schluss mit den Werften hatten, dass die Werftenstandorte aber unbedingt erhalten werden sollten. Und jetzt tatsächlich verschiedene Standorte und jetzt ganz konkret eben halt Kiel und auch Wismar in der Größenordnung über mehr als ein Jahrzehnt gesicherte Auftragsbücher, das ist schon wirklich toll und das wird vor allem nicht nur TKMS wird es weiterbringen, sondern es wird auch für gute Arbeitsplätze im Land und auch für die Zulieferindustrie für gute Aufträge sorgen.
2: Der Chef der Unternehmerverbände in Mecklenburg-Vorpommern, Lars Schwarz. Bauern einfacher und kostengünstiger zu machen, das ist angesichts des Wohnungsmangels ein aktuelles Thema in der Politik. Mit dem Gebäudetyp E, E wie einfach, gibt es auch schon einen Vorstoß auf Bundesebene. Aber auch die Länder sind aktiv. Bauforscher aus Schleswig-Holstein und Niedersachsen haben jetzt die erste deutsche Baunormenkonferenz in Berlin angestoßen. Anke Rösler berichtet.
6: Zu viele und zu komplexe Normen würden den dringend benötigten Neubau bremsen. Sie trieben die Baukosten enorm nach oben. Ohne dass dadurch die Qualität der Gebäude steige, kritisieren das Bauforschungsinstitut des Landes Schleswig-Holstein und das Niedersächsische Institut für Bauforschung. Die Bauforscher fordern einen Normencheck und Standards auf Mindestanforderungen herunterzubrechen nach dem Vorbild von Schleswig-Holstein. Einheitlich für ganz Deutschland. Schleswig-Holstein fördere seit 3 Jahren den Regelstandard einfaches Bauen, um Baukosten niedrig zu halten. Er werde bei 80% aller Geschossbauten angewandt und habe im Schnitt zu 15% Kostenersparnis gegenüber der deutschlandweiten Entwicklung geführt. Auch Bauministerin Finke fordert ein Umdenken auf Bundesebene, bei der die sicherheitsrelevanten Mindestanforderungen entscheidend sein müssten.

So kennen Sie NDR Schlager. Hier sind ESC-Sieger aus dem Jahr 1976, Brotherhood of Man. 50 Jahre, 5 Jahrzehnte ist das also schon her mit Save Your Kisses for Me. Wir haben auch ganz talentierte deutsche Schlagersänger, die sind schlau und pfiffig. Die nehmen sich einen Welthit wie zum Beispiel Words von F.R. David und die sagen sich, hat da eigentlich schon mal jemand eine deutsche Version draus gemacht? Ich wüsste bisher nicht. Und so hat Joey Heindle mit schwer zu erklären einen Mega-Hit gelandet.

0: Woche hat er recht. Es wird wieder Sommer. Halleluja. Vielen Dank, Peter.
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0: Beim Kollegen Thomas Lenz rappelt es, wie soll ich sagen, ein bisschen in der Kiste. Er hat Streit mit den Nachbarn. Da hilft eigentlich nur ein Grillfest.
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0: wegen Engel haben immer kalte Füße. Hier gibt's Musik, an der kann man sich Hände und Füße wärmen, hat meine Oma immer gesagt. Carsten, das ist so ein schönes Fernsehprogramm, da kann man sich Hände und Füße dran wärmen.
1: Süß.
0: Ja, die hatte was, das muss ich sagen. Die hieß übrigens Edmondi.
1: Den Namen habe ich noch nie
0: gehört. Ein ganz toller Name. Und jetzt kommt's. Funk. Edmondi Funk. Also.
1: Es war immer schon klar, dass du am Radio arbeitest.
0: Ja, komisch. Jetzt gleich wieder Gänsehaut. Martina Gielitzer ist für Sie am Nachmittag hier bei NDR Schlager. Und sie hat endlich, musst du erst kommen und gutes Wetter mitbringen, wa?
1: Oder? Als hätte ich die Sonne mitgebracht.
0: Hast du doch sowieso immer im Herzen.
1: Ich bin das auf jeden Fall, aber es funktioniert nicht immer, dass dann auch der Himmel nicht grau ist. Aber heute habe ich auch gedacht, nimmst du wieder das Fahrrad, das Wetter ist so schön. Und das soll ja auch die nächsten Tage herrlich bleiben. Also da kann man wieder viel draußen sein, sein Radio unter den Arm packen und die schönsten Schlager dann auf der Terrasse oder im Garten oder wo auch
0: ins immer. Ins Gewächshaus gleich. Deine Tomaten sind schon zur Seite gelegt. Ich habe sie ja versprochen am Anfang der Saison. Und die haben so ein bisschen Startschwierigkeiten. Es war ihnen zwischendurch zu heiß. Die Blätter haben sich richtig eingerollt, die haben sich geschützt und jetzt in den letzten Tagen entfalten sie sich langsam wieder. Ich bin gespannt.
1: Ich freue mich
0: drauf. Wird ein Überraschungs, nicht Ei, sondern eine Überraschungstomate. Einen schönen Nachmittag mit NDR Schlager. Ciao.

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1: Um 13 Uhr mit Tarek Yusbashi. Die jüngsten Äußerungen von US-Präsident Trump überlagern den zweiten Tag des NATO-Gipfels in Ankara. Unter anderem hat Trump den Deal der USA mit dem Iran und die gegenseitige Waffenruhe für beendet erklärt. Aus der NDR-Nachrichtenredaktion Jenny Kallenbrunnen.
2: Noch bevor alle 32 NATO-Bündnispartner sich ohne Öffentlichkeit zusammengesetzt haben, ist Trump gemeinsam mit NATO-Generalsekretär Rutte vor die Presse getreten. Er wolle mit dem Iran nichts mehr zu tun haben, sagte er und führte dann seine Kritik an Europa fort. Er sei nicht zufrieden mit der NATO, sagte Trump. Das begründete er unter anderem damit, dass Grönland nach wie vor zu Dänemark und nicht zu den USA gehört. Trump hatte erneut Ansprüche auf Grönland erhoben. Die dänische Ministerpräsidentin Frederiksen hat das erneut zurückgewiesen und betont, dass Grönland nicht zum Verkauf stehe. Auch mit Spanien will Trump nichts mehr zu tun haben. Er warf Spanien vor, nicht genug in das Verteidigungsbündnis einzuzahlen. Alle Handelsbeziehungen der USA mit Spanien sollten deshalb sofort abgebrochen werden, sagte Trump.
1: Die Grünen haben das Bundesverfassungsgericht angerufen, um die für Freitag geplante Abstimmung über Einsparungen im Gesundheitswesen zu stoppen. Der Gesundheitspolitiker Dahmen bezweifelte, dass ein ordnungsgemäßes parlamentarisches Verfahren möglich ist. Aus Berlin Uwe Berndt.
3: Im Gesundheitsausschuss hatten die Grünen zuvor den Antrag gestellt, dass die zweite und dritte Lesung verschoben werden sollte. Die Zahl der kurzfristigen Änderungen an dem Entwurf sei so groß, dass man darüber in der Kürze der Zeit nicht seriös beraten könne. Es seien insgesamt 278 Änderungsanträge eingereicht worden, die zum Teil gravierende Folgen für die Versicherten bedeuten würden. Der Gesundheitsausschuss hat die Verschiebung der Abstimmung jedoch mit der Mehrheit der Regierungsparteien abgelehnt. Auch eine weitere Anhörung des Ausschusses sei abgelehnt worden. Auch die Linke und die AfD haben angekündigt, sich der Klage anzuschließen, falls das Gesetz nicht von der Tagesordnung des Bundestags genommen werden sollte.
1: Auch die geplante Reform des Elterngeldes stößt bei der Opposition auf breite Kritik. Gestern war bekannt geworden, dass die Bundesregierung die Bezugsdauer kürzen will. Aus Berlin Oliver Neuroth.
4: Grünen-Fraktionschefin Dröge wählt im Morgenmagazin von ARD und ZDF deutliche Worte. Ausgerechnet bei Familien mit Kindern zu sparen, sei die schlechteste Politik, die man machen könne. Dröge wirft SPD-Finanzminister Klingbeil vor, mit seinen Sparplänen das Leben von Familien schwerer zu machen. Die Grünen-Politikerin fordert stattdessen Haushaltsposten wie den Tankrabatt oder die Förderung von Dienstwagen zu hinterfragen. Das Bundesfamilienministerium plant, dass Familien nur noch 12 anstatt 14 Monate Elterngeld beziehen können. Außerdem soll es zur Pflicht werden, dass der Partner mindestens 3 Monate der Zeit übernimmt, in der Elterngeld gezahlt wird. Kritik daran kommt auch aus der SPD-Fraktion. Der zuständige Berichterstatter für das Elterngeld, Döring, schreibt in einem Brief, aus dem das Portal Politico zitiert, in vielen Familien nutzten vor allem Mütter das Elterngeld. Faktisch werde ihre Zeit von 12 auf 9 Monate reduziert. Aus Dörings Sicht trifft das vor allem Familien mit geringem Einkommen.
1: Die Deutsche Bahn plant eine Millioneninvestition, um die Kommunikation mit ihren Kunden zu verbessern. Laut Bahnchefin Palla soll das Geld bis Ende kommenden Jahres eingesetzt werden und unter anderem den häufig unpünktlichen Fernverkehr verlässlicher machen. Unser Berlin-Korrespondent Jim Bob Nikschas fasst zusammen, was geplant ist.
5: Mit Hilfe von KI sollen Infos zuverlässiger und schneller fließen als bisher, auch an uns Kunden. Eine neue App mit KI-Chat soll es unter anderem geben, weitere neue Anzeigetafeln, auch an kleineren Bahnhöfen. Und das alles lässt sich die Bahn bis Ende nächsten Jahres so 50 Millionen Euro kosten. Die DB-Navigator-App soll zum Beispiel schneller werden, wenn sich mein Gleis ganz plötzlich ändert. Es soll jetzt keine Minute mehr dauern, sondern 2 Sekunden, bis in der App dasselbe steht wie oben auf dem Gleisanzeiger. Und wenn mein Anschluss nicht klappt, dann soll ich früher über mögliche Alternativen informiert werden. Und zwar so, damit ich es doch noch zur geplanten Uhrzeit irgendwie ans Ziel schaffe.
1: Nach dem WM-Aus gegen Argentinien hat Ägypten offiziell Beschwerde bei der FIFA eingelegt. Der Verband wirft dem französischen Schiedsrichter schwerwiegende Fehler vor und fordert eine Überprüfung. Der Unparteiische habe sich zum Beispiel geweigert, bestimmte Videosequenzen zu checken. Ägypten hatte das Achtelfinale nach 2:0 Führung noch mit 2:3 gegen Argentinien verloren. Ägypten moniert unter anderem ein aberkanntes Tor in der zweiten Halbzeit sowie einen nicht gegebenen Elfmeter kurz vor dem argentinischen Siegtor in der Nachspielzeit. Das waren die Nachrichten. Das Wetter in Norddeutschland. Sonne und Wolken wechseln sich ab und es ist meist trocken. In Niedersachsen ist etwas Regen möglich bei Höchstwerten von 19 bis 24 Grad. Morgen gebietsweise mehr Wolken und etwas Regen, oft aber trocken, 19 bis 26 Grad. und am Freitag und Sonnabend fast überall trocken bei 20 bis 30 Grad. Es ist 13.05 Uhr.
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1: Mit Stau oder stockendem Verkehr ab 3 Kilometer Länge. A1 Hamburg Richtung Osnabrück zwischen Opphusen, Bremen, Marmdorf und Arsten 3 Kilometer stockender Verkehr. A1 Osnabrück Richtung Bremen zwischen Dreieck Stur und Bremen-Hemelingen 6 Kilometer Stau. A2 Berlin Richtung Hannover zwischen Irxleben und Eilsleben 9 Kilometer Stau im Baustellenbereich. A7 Flensburg Richtung Hamburg zwischen Dreieck Hamburg Nordwest und Bahrenfeld 4 Kilometer stockender Verkehr. A7 Hannover Richtung Hamburg zwischen Mellendorf und Berkow 5 Kilometer stockender Verkehr. Die A20 Kreuz Uckermark Richtung Rostock ist zwischen Triebsees und Bad Sülze wegen Bauarbeiten gesperrt. Die Umleitung führt über die U38. A24 Hamburg Richtung Berlin zwischen Thalkau und Hornbeck 4 Kilometer stockender Verkehr. Und A27 Bremerhaven Richtung Bremen zwischen Bremen-Horn-Lehe und Bremen-Sebaldsbrück 5 Kilometer stockender Verkehr. Eine sichere und gute Fahrt.
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6: Mit Martina Gielitzer und ich freue mich sehr, dass wir diesen Nachmittag gemeinsam verbringen. Und jetzt stellen Sie sich mal vor, ich sitze hier gerade und da kommt meine Kollegin Steffi rein und hat ein Eis mitgebracht. Ist das nicht lieb? Das sind Kollegen, die liebe ich. Oh, wie schön. Ich werde jetzt gleich, wenn die Schlager laufen, erstmal ein schönes, leckeres Eis genießen. Und Sie genießen die schönsten Schlager. Ich wünsche Ihnen einen ganz schönen Mittwoch mit uns.

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Also ob Sie jetzt noch gemütlich am Mittagstisch zusammensitzen oder schon wieder unterwegs sind, wir begleiten Sie durch den Tag.

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2: 8. Juli. Eine Junkers Ju-52, das erste Flugzeug, das im Jahr 1936 auf dem neuen Flughafen in der Nähe von Frankfurt am Main landet. Der ist eigentlich für Zeppeline geplant worden. Denn der Luftfahrt, so ist man sich sicher, gehört die Zukunft. Frankfurt am Main ist als Standort für den Flughafen super geeignet, zentral gelegen und außerdem Sitz der deutschen Zeppelin-Reederei. Heute vor 90 Jahren wird der Rhein-Main-Flughafen eröffnet.
3: Der Weltflughafen Rhein-Main bei Frankfurt wurde von General der Flieger Milch dem Verkehr übergeben.
2: Prunkstück des Luftverkehrs ist die Hindenburg, aber die Ära der Zeppelin ist bald vorbei. Der Frankfurter Flughafen aber bleibt und wird zu einem weltweit wichtigen Drehkreuz für den Flugverkehr. Und der Frankfurter Flughafen wird mit dem Plan und mit dem Bau der Startbahn West jahrelang Schauplatz für Bürgerproteste. Aber das ist eine andere Geschichte.

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Ich hoffe, Sie lieben es genauso wie wir hier bei NDR-Schlager im Norden zu Haus. 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

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Schön, dass Sie bei uns sind.

0: 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Um 14 Uhr mit Tarek Yusbashi. US-Präsident Trump hat den NATO-Gipfel in Ankara genutzt, um seinen Unmut über die Verbündeten im Verteidigungsbündnis auszusprechen. Er hat vor allem mit europäischen Staaten abgerechnet und will insbesondere Spanien hart bestrafen. Unter anderem deshalb, weil das Land die USA im Krieg gegen Iran nicht unterstützt habe. Thomas Spickhofen in Ankara mit den Einzelheiten.
1: Die Spanier haben Überflugrechte oder Start- und Landerechte untersagt, als der Krieg begann. Und daraufhin hat er nun gesagt, er will sämtlichen Handel mit Spanien stoppen, und zwar sofort. Das war sozusagen die Meldung heute Vormittag. Er habe seinen Finanzminister auch schon angewiesen, so zu handeln. Wie das jetzt praktisch gehen soll, das steht auf einem anderen Blatt, mit gültigen Verträgen, mit Unternehmen auf beiden Seiten, die ja selbstständig wirtschaften, mit Lieferketten und so weiter. Aber das politische Signal, das ist ganz klar. Also von wem sich der Präsident im Stich gelassen fühlt, der bekommt es dann auch zu spüren. Und er fühlt sich ja von vielen im Stich gelassen. Das ist nicht nur Spanien. Er hat gestern bei einer Aufzählung natürlich auch Deutschland dabei gehabt, aber auch Italien, Frankreich, Großbritannien. Den Spaniern macht er eben gleich zwei Vorwürfe. Sie haben diese Start- und Landerechte ihm verweigert und sie beteiligen sich ja auch als Einzige nicht am 5%-Ziel der NATO.
0: Zuvor hatte Trump sich auch zu den erneuten Angriffen des US-Militärs auf den Iran geäußert. Für ihn sei die Feuerpause im Iran-Krieg beendet, sagte Trump in Ankara. Die Führung in Teheran bezeichnete er als Lügner und Abschaum. Die USA hatten in der Nacht nach eigenen Angaben mehr als 80 Ziele im Iran attackiert. Hintergrund seien iranische Angriffe auf Tanker im Bereich der Straße von Hormuz, teilte die US-Armee mit. Die Grünen haben das Bundesverfassungsgericht angerufen, um die für Freitag geplante Abstimmung über Einsparungen im Gesundheitswesen zu stoppen. Der Gesundheitspolitiker Dahmen bezweifelte, dass ein ordnungsgemäßes parlamentarisches Verfahren möglich ist. Aus Berlin Uwe Berndt.
2: Im Gesundheitsausschuss hatten die Grünen zuvor den Antrag gestellt, dass die zweite und dritte Lesung verschoben werden sollte. Die Zahl der kurzfristigen Änderungen an dem Entwurf sei so groß, dass man darüber in der Kürze der Zeit nicht seriös beraten könne. Es seien insgesamt 278 Änderungsanträge eingereicht worden, die zum Teil gravierende Folgen für die Versicherten bedeuten würden. Der Gesundheitsausschuss hat die Verschiebung der Abstimmung jedoch mit der Mehrheit der Regierungsparteien abgelehnt. Auch eine weitere Anhörung des Ausschusses sei abgelehnt worden.
0: Die Deutsche Bahn plant eine Millioneninvestition, um die Kommunikation mit ihren Kunden zu verbessern. Laut Bahnchefin Palla soll das Geld bis Ende kommenden Jahres eingesetzt werden und unter anderem den häufig unpünktlichen Fernverkehr verlässlicher machen. Unser Berlin-Korrespondent Jim Bob Nikschas fasst zusammen, was geplant ist.
3: Mit Hilfe von KI sollen Infos zuverlässiger und schneller fließen als bisher, auch an uns Kunden. Eine neue App mit KI-Chat soll es unter anderem geben, weitere neue Anzeigetafeln, auch an kleineren Bahnhöfen. Und das alles lässt sich die Bahn bis Ende nächsten Jahres so 50 Millionen Euro kosten. Die DB-Navigator-App soll zum Beispiel schneller werden, wenn sich mein Gleis ganz plötzlich ändert. Es soll jetzt keine Minute mehr dauern, sondern 2 Sekunden, bis in der App dasselbe steht wie oben auf dem Gleisanzeiger. Und wenn mein Anschluss nicht klappt, dann soll ich früher über mögliche Alternativen informiert werden. Und zwar so, damit ich es doch noch zur geplanten Uhrzeit irgendwie ans Ziel schaffe.
0: In Deutschland und 6 weiteren Ländern hat es Festnahmen gegeben wegen Aufnahmen von sexualisierter Gewalt gegen Kinder. Insgesamt sind 28 Männer gefasst worden, teilte Norwegens Polizei mit. Das sei bereits im Juni geschehen. Die Verdächtigen sollen im Darknet mit einer Kryptowährung Bildmaterial von sexualisierter Gewalt gegen Kinder gekauft haben. Die Festnahmen erfolgten laut Behörden in Deutschland und Norwegen sowie in Schweden, der Schweiz, Tschechien, Polen und Kanada. Die norwegische Polizei spricht von vielen Verdächtigen, es sei deshalb mit weiteren Festnahmen in mehreren Ländern zu rechnen. Ein Berliner Palliativarzt ist wegen 15-fachen Mordes zu lebenslanger Haft verurteilt worden. Das Landgericht Berlin stellte die besondere Schwere der Schuld fest und ordnete die anschließende Sicherungsverwahrung an. Der Palliativmediziner hat nach Überzeugung des Gerichts 12 Frauen und 3 Männer durch die Vergabe von Medikamenten getötet. Er war bei einem Pflegedienst angestellt. Der Angeklagte hatte ein Teilgeständnis abgelegt und gesagt, er habe Leid verhindern wollen. Das waren die Nachrichten. Das Wetter in Norddeutschland. Sonne und Wolken wechseln sich ab und es ist meist trocken. In Niedersachsen ist etwas Regen möglich bei Höchstwerten von 19 bis 24 Grad. Morgen gebietsweise mehr Wolken und etwas Regen, oft trocken, 19 bis 26 Grad. Und am Freitag und Sonnabend fast überall trocken. Die Temperaturen liegen dann bei 20 bis 30 Grad. Es ist 14.05 Uhr.
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0: Mit Stau oder stockendem Verkehr ab 3 Kilometer Länge. A1 Hamburg Richtung Osnabrück zwischen Opposen, Bremen-Marndorf und Arsten 3 Kilometer. A1 Osnabrück Richtung Bremen zwischen Dreieck Stur und Bremen-Hemelingen 5 Kilometer Stau. A2 Berlin Richtung Hannover zwischen Irxleben und Eilsleben 9 Kilometer Stau im Baustellenbereich. A7 Flensburg Richtung Hamburg zwischen Dreieck Hamburg Nordwest und Bahrenfeld 4 Kilometer stockender Verkehr. A7 Hannover Richtung Hamburg zwischen Mellendorf und Berghof 3 Kilometer stockender Verkehr wegen eines defekten LKW. A7 Hannover Richtung Hamburg zwischen Thieshope und Horster Dreieck 6 Kilometer Stau. A24 Hamburg Richtung Berlin zwischen Thalkau und Hornbeck 4 Kilometer stockender Verkehr. Und A27 Bremerhaven Richtung Bremen zwischen Bremen-Horn-Lehe und Bremen-Sebaldsbrück 5 Kilometer stockender Verkehr. Allen unterwegs eine gute Fahrt.
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7: Ich freue mich auf den Nachmittag mit Ihnen. Ich bin Martina Gielitzer und gleich erfüllen wir wieder Grüße und Musikwünsche. Das gibt's nur hier bei uns. Schön, dass Sie dabei sind.

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1: Ich hätte gerne das Lied gehört, Herzen haben keine Fenster. Da hat mein Mann und mich, wir haben uns da kennengelernt. Und es war wunderschön.

So eine sympathische Truppe. Santiano mit Hoch im Norden hier bei NDR Schlager im Norden zu Haus. Ihre Grüße, Ihre Musikwünsche. In das gibt's nur einmal. Und gewünscht hat sich diesen Titel Lydia Riederer. Und sie kommt aus Waldsassen. Und sie hat geschrieben, das Lied erinnert mich immer an kühlen Nordseewind. Und ich grüße damit alle, die mal dringend eine Abkühlung brauchen. Vielen Dank. Die nächsten Tage, die werden wieder heiß.

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Hier bei NDR Schlager im Norden zu Haus gibt's gleich um 15 Uhr die Nachrichten. 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
1: Um 15 Uhr mit Benjamin Kirsch. Auf dem NATO-Gipfel in Ankara eskaliert der Streit zwischen den Verbündeten. US-Präsident Trump will den Handel mit Spanien einstellen. Den Deal der USA mit dem Iran und die bislang geltende Waffenruhe erklärte er für beendet. Aus Ankara Benjamin Großkopf.
2: Was mich betrifft, es ist vorbei, sagte Trump wörtlich bei einem Gespräch mit NATO-Generalsekretär Rutte hier in Ankara. Er wolle nichts mehr mit den Machthabern in Teheran zu tun haben. Sie seien, so wörtlich, Abschaum. Damit ist genau das eingetreten, was die NATO-Strategen im Vorfeld des Gipfels versucht hatten zu vermeiden. Die wieder aufgeflammten Kämpfe zwischen dem Iran und den USA überlagern die Gespräche. Trump sagte heute auch wieder, dass er sehr enttäuscht sei über die NATO-Partner, die ihm im Konflikt mit dem Iran nicht helfen würden. Und er erneuerte seinen Anspruch auf Grönland, was die dänische Ministerpräsidentin Frederiksen wiederum entschieden zurückwies. Grönland stehe nicht zum Verkauf, sagte sie vor Beginn der Beratungen heute Morgen.
1: Die USA hatten in der vergangenen Nacht erneut mehrere Ziele im Iran angegriffen und zur Begründung auf Attacken gegen Tanker in der Straße von Hormuz verwiesen. Daraufhin griff der Iran wiederum die Golfstaaten Kuwait und Bahrain an. NATO-Generalsekretär Rutte hatte die neuen US-Angriffe als absolut notwendig und entschlossene Reaktion bezeichnet. Bundesaußenminister Wadephul zeigte ebenfalls Verständnis, mahnte aber eine Rückkehr zur Diplomatie an. Die Deutsche Bahn arbeitet daran, ihre Kunden schneller über Verspätungen und Ausfälle zu informieren. Dafür investiert das Unternehmen bis Ende nächsten Jahres 50 Millionen Euro. Aus Berlin Anja Dobrodinsky.
3: Geplant sind zum Beispiel 7000 neue Anzeiger an kleinen, mittleren und großen Bahnhöfen. Sie sollen besser lesbar sein und mehr Informationen als bisher anzeigen. Die Bahn-App DB Navigator soll in Zukunft Gleisänderungen schneller anzeigen, nämlich nur noch 2 Sekunden, nachdem die Änderung auch auf dem Bahnsteig angezeigt wird. Bisher verging meist 1 Minute. Die unterschiedlichen Angaben verwirrten die Reisenden. Damit die Informationen auch schnell in der App und an den Bahnhöfen ankommen, modernisiert die Bahn ihre IT und die Prozesse in den Leitstellen. Dabei setzt sie auch auf künstliche Intelligenz.
1: In Deutschland und 6 weiteren Ländern hat es Festnahmen gegeben wegen Aufnahmen von sexualisierter Gewalt gegen Kinder. Insgesamt 28 Männer sind gefasst worden, teilte Norwegens Polizei mit. Das sei bereits im Juni geschehen. Die Verdächtigen sollen im Darknet mit einer Kryptowährung Bildmaterial von sexualisierter Gewalt gegen Kinder gekauft haben. Die Festnahmen erfolgten laut Behörden in Deutschland und Norwegen sowie in Schweden, der Schweiz, Tschechien, Polen und Kanada. Die norwegische Polizei spricht von vielen Verdächtigen. Es sei deshalb mit weiteren Festnahmen in mehreren Ländern zu rechnen. In Schongau in Oberbayern gibt es einen Großeinsatz an einem Gymnasium. Nach Informationen des Bayerischen Rundfunks sollen mindestens 3 Menschen verletzt worden sein. Ob es sich um Schüler oder Lehrer handelt und in welchem Zustand sie sich befinden, ist momentan noch nicht bekannt. Laut Polizei wurde ein Tatverdächtiger festgenommen. Über die genauen Hintergründe ist noch nichts bekannt. Einem Polizeisprecher zufolge gibt es Hinweise auf eine Amoktat. Wegen Mordes in 15 Fällen hat das Landgericht Berlin einen Palliativarzt zu lebenslanger Haft verurteilt. In mehr als 70 Fällen wird weiter ermittelt, ob der Mediziner für den Tod seiner Patienten verantwortlich ist. Aus Berlin Oda Tischewski.
4: Als Arzt bei einem ambulanten Palliativdienst in Berlin-Kreuzberg hatte Johannes M. schwer teils todkranke Menschen betreut. Meist besuchte er sie zu Hause. Zwischen September 2021 und Juli 2024 hatte er bei solchen Besuchen 15 seiner Patientinnen und Patienten getötet. Die Schwerstkranken standen zu diesem Zeitpunkt weder kurz vor dem Tod, noch hatten sie einen Todeswunsch geäußert. Der heute 41-Jährige spritzte ihnen eine Kombination aus einem Narkosemittel und einem Muskelrelaxanz, die die Atmung lähmte und schließlich zum Tod führte. Der Angeklagte hatte vor wenigen Wochen überraschend ein Teilgeständnis abgelegt, in dem er angab, er habe den Opfern Leid und Siechtum ersparen wollen.
1: Das waren die Nachrichten. Das Wetter in Norddeutschland, Sonne und Wolken wechseln sich ab. Es ist meist trocken, in Niedersachsen etwas Regen, Höchstwerte 19 bis 24 Grad. Heute Nacht örtlich klar, nur vereinzelt Regen, teilweise neblig. Tiefstwerte 16 bis 10 Grad, morgen in einigen Regionen mehr Wolken, etwas Regen, 19 bis 26 Grad und am Freitag und Sonnabend ist es fast überall trocken bei 20 bis 30 Grad. Es ist jetzt 15.05 Uhr.
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1: A1 Lübeck Richtung Bremen zwischen Hamburg-Billstedt und Stillhorn 4 Kilometer stockender Verkehr. 5 Kilometer auf der A1 Hamburg Richtung Osnabrück zwischen Opusen, Bremen-Warndorf und Arsten. Es staut sich auf der A1 Osnabrück Richtung Bremen auf 5 Kilometern Länge zwischen Dreieck Stur und Bremen-Hemelingen. 8 Kilometer Stau auf der A2 Berlin Richtung Hannover zwischen Irxleben und Eilsleben. A24 Hamburg Richtung Berlin 4 Kilometer stockend zwischen Thalkau und Hornbeck. A27 Bremerhaven Richtung Bremen, 6 Kilometer Stau zwischen Bremen-Hornlehe und Bremen-Sewaldsbrück. Viel Geduld und gute Fahrt.
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5: Der Sommer ist zurück, das Wetter wird schön, ist heute schon schön, die Sonne scheint und ich hoffe, Sie genießen es genauso sehr wie wir. Ich bin Martina Gielitzer und wünsche Ihnen einen schönen Mittwoch.

Claudia Jung mit Amore, Amore hier bei NDR Schlager im Norden zu Haus am 8. Juli. Heute ist ein ganz besonderer Tag. Hier bei NDR Schlager im Norden zu Haus verrate ich Ihnen auch welcher. Heute ist nämlich der Tag der Blaubeeren und die Ernte, die hat ja begonnen und überall stehen wieder diese kleinen Geschäfte, diese runden Blaubeer. Ja, das sind so kleine Kugeln und da kann man dann Blaubeeren kaufen. Total niedlich und sie sind ja so lecker. Ich liebe Blaubeeren, ein ganz toller Tag und sie sind nicht nur unglaublich lecker, sie sind auch sehr, sehr gesund. Sie sind ganz reich an Vitaminen, an Mineralien, Antioxidantien und sie sind dazu auch noch äußerst fettarm. Und man kann so viel mit ihnen machen. Sie einfach so essen, aufs Müsli, in die Joghurt, einen Blaubeerkuchen kann man backen. Dann ist es allerdings nicht mehr fettarm, dann sind ein paar mehr Kilokalorien dabei. Aber sie sind unglaublich lecker. Und ich werde nachher, wenn ich nach Hause fahre, da steht bestimmt noch so ein kleiner Laden und dann werde ich mir wieder so ein kleines Körbchen kaufen von den leckeren Blaubeeren. Mmh.

0: 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Schön, dass Sie mit dabei sind. 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

0: Ich freue mich, dass wir den Nachmittag gemeinsam verbringen. NDR Schlager ist hier im Norden zu Hause. Warum ergreift man eigentlich einen bestimmten Beruf? Ich wollte zum Beispiel immer zum Radio, immer schon. Seit ich 5 Jahre alt bin, habe ich immer schon so kleine Radiosendungen aufgenommen mit meinem Kassettenrekorder. Habe dann immer auf Rec Start gedrückt und dann habe ich den Wetterbericht aufgenommen oder Interviews mit meinen Freundinnen. Also ich wollte es immer schon, obwohl niemand in meiner Familie diesen Beruf hat. Bei Olaf Berger, da habe ich mich gefragt, warum ist er eigentlich Musiker geworden? Weil sein Vater auch Musiker war?
1: Na klar, irgendwo. Wenn man so in einem musikalischen Elternhaus aufwächst. Meine Mama hat auch gesungen. Mein Papa natürlich immer Musik gemacht. Hausmusik war ganz groß. Mein Bruder hat Musik gemacht. Der hat aber richtig handfest. Also er hat richtig Klavier gelernt, studiert. Und ich war da so ein bisschen der Hallodri. Ich wollte eher Fußball spielen. Hab dann aber trotzdem angefangen, Gitarre zu spielen. Hab mir die ersten 3 Akkorde draufgehauen und da konnte man schon musizieren. Und da war irgendwie stand für uns Kinder immer fest, also wir wollen schon das machen, was der Papa macht. Meine Mama hat zwar immer gesagt, Kinder, ihr macht keine Musik, dann seid ihr ja nie zu Hause. Am Wochenende und Feiertage ist die Musik immer unterwegs. Da ist die Familie alleine. Aber uns Kinder hat das nicht interessiert. Wir haben es dann doch gemacht. Und der Vater und Papa hat immer gesagt, Jungs, ihr müsst aber erstmal einen handfesten Beruf erlernen. Man weiß nie, ob man von der Musik wirklich leben kann. Und deshalb sind wir beide, mein Bruder und ich, Autoschlosser geworden.

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1: Um 16 Uhr mit Benjamin Kirsch. Auf dem NATO-Gipfel in Ankara haben die Mitgliedstaaten einen Treueschwur auf ihr Verteidigungsbündnis abgelegt. Ungeachtet der scharfen Kritik durch US-Präsident Trump an der NATO haben die Teilnehmer einander ihre Beistandspflicht bekräftigt. Aus Ankara, Thomas Spickhofen.
2: Von einem unverbrüchlichen Bekenntnis zu Artikel 5 sprechen alle 32 NATO-Mitglieder in ihrer gemeinsamen Schlusserklärung. Ein Angriff auf einen sei ein Angriff auf alle, zitieren sie den Beistandsartikel aus den NATO-Verträgen, der zur gemeinsamen Verteidigung verpflichtet. Der Ukraine sichert die Allianz ihre unerschütterliche Unterstützung bei der Verteidigung ihrer Freiheit, Souveränität und territorialen Unversehrtheit zu. In diesem und im nächsten Jahr soll das Land mit jeweils 70 Milliarden Euro unterstützt werden, die zu einem großen Teil auch durch den bereits verabschiedeten Kredit der EU abgedeckt werden. Russland wird in der Schlusserklärung als langfristige Bedrohung bezeichnet. Die NATO selbst soll, wie es in dem Text formuliert wird, modernisiert werden, indem die europäischen Partner und Kanada mehr Verantwortung übernehmen.
1: Am Rande des NATO-Gipfels hat US-Präsident Trump weitere Angriffe auf den Iran angekündigt. Das US-Militär werde das Land in der kommenden Nacht hart treffen, sagte Trump. Er warf der iranischen Führung erneut vor, das Rahmenabkommen, das eigentlich Wegbereiter für einen Frieden sein soll, jeden Tag zu verletzen. Bereits am Vormittag hatte der US-Präsident deshalb die vereinbarte Feuerpause für beendet erklärt und angekündigt, nicht länger mit dem Iran zu verhandeln. In Schongau in Oberbayern sind an einem Schulzentrum Jugendliche verletzt worden. Es läuft ein Großeinsatz der Polizei, Rettungshubschrauber sind im Einsatz. Die Polizei sprach erst von einer Amoklage. Mittlerweile sei die Situation unter Kontrolle, sagte der Sprecher der Polizei München im bayerischen Fernsehen.
3: Nach derzeitigem Stand der Ermittlungen haben wir zwei schwer verletzte Mädchen und Polizeikräfte konnten mittlerweile einen 16-jährigen jugendlichen Tatverdächtigen festnehmen, der jetzt in Polizeigewahrsam ist. Über die Hintergründe, Tatmotiv und so weiter können wir derzeit noch nichts sagen. Die Schulen werden jetzt abgesucht und dann wird die Kriminalpolizei die Ermittlungen übernehmen, die Spurensicherung vor Ort sein und so werden die Ermittlungen dann weiterlaufen.
1: Thomas Schildshorn, Polizeisprecher München. Die Grünen haben das Bundesverfassungsgericht angerufen, um die für Freitag geplante Abstimmung über Einsparungen im Gesundheitswesen zu stoppen. Der Gesundheitspolitiker Dahmen bezweifelte, dass ein ordnungsgemäßes parlamentarisches Verfahren möglich ist. Aus Berlin Uwe Berndt.
4: Im Gesundheitsausschuss hatten die Grünen zuvor den Antrag gestellt, dass die zweite und dritte Lesung verschoben werden sollte. Die Zahl der kurzfristigen Änderungen an dem Entwurf sei so groß, dass man darüber in der Kürze der Zeit nicht seriös beraten könne. Es seien insgesamt 278 Änderungsanträge eingereicht worden, die zum Teil gravierende Folgen für die Versicherten bedeuten würden. Der Gesundheitsausschuss hat die Verschiebung der Abstimmung jedoch mit der Mehrheit der Regierungsparteien abgelehnt. Auch eine weitere Anhörung des Ausschusses sei abgelehnt worden. Auch die Linke und die AfD haben angekündigt, sich der Klage anzuschließen, falls das Gesetz nicht von der Tagesordnung des Bundestags genommen werden sollte.
1: Künstler, Musikmanager und Vertreter der Streaming-Industrie haben mit Kulturstaatsminister Weimer darüber beraten, wie Tantiemen für Musiker künftig anders verteilt werden können. Hintergrund sind Klagen von Kunstschaffenden über insgesamt zu geringe Erlöse und eine ungerechte Verteilung. Eine Taskforce mit verschiedenen Beteiligten soll bis Ende des Jahres Lösungsvorschläge erarbeiten. Die Hintergründe fasst Nicole Markwald in Berlin zusammen.
5: Es gibt große Unzufriedenheit unter Künstlerinnen und Künstlern, denn die sagen, sie verdienen zu wenig mit dem Streamen ihrer Musik. Im Moment ist es ja so, je häufiger ein Song geklickt wird, desto mehr Geld bekommt der Musiker oder die Musikerin dafür. Und Musiktitel, die weniger geklickt werden, verdienen deutlich weniger. Und von diesem Modell profitieren vor allem die ganz großen Künstler, also Bad Bunny oder Taylor Swift oder halt virale Hits. Herbert Grönemeyer hat es ja auch mal das größte Idiotensystem im Kapitalismus genannt. Es soll auch Betrug bei Klickzahlen geben, dass man diese Klicks kaufen kann. Also ein undurchsichtiges System, das viele Künstler benachteiligt.
1: Das waren die Nachrichten. Das Wetter in Norddeutschland, Sonne und Wolken wechseln sich ab und es ist meist trocken. In Niedersachsen ist etwas Regen möglich, Höchstwerte 19 bis 24 Grad. Heute Nacht örtlich klar, nur vereinzelt Regen, teilweise neblig, Tiefstwerte 16 bis 10 Grad. Morgen in einigen Regionen mehr Wolken und etwas Regen möglich, 19 bis 26 Grad. Am Freitag und Sonnabend fast überall trocken, 20 bis 30 Grad. Es ist jetzt 16.05 Uhr.
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1: A1 Lübeck Richtung Bremen zwischen Hamburg-Billstedt und Stillhorn 4 Kilometer stockender Verkehr. 5 Kilometer auf der A1 Hamburg Richtung Osnabrück zwischen Opphusen-Bremen-Mahndorf und Arsten. A1 Osnabrück Richtung Bremen zwischen Dreieck Stur und Bremen-Hemelingen 5 Kilometer Stau. 8 Kilometer auf der A2 Berlin Richtung Hannover zwischen Irxleben und Eilsleben im Baustellenbereich. A24 Hamburg Richtung Berlin 4 Kilometer stockend zwischen Thalkau und Hornweg. A27 Bremerhaven Richtung Bremen zwischen Bremen-Horn-Lehe und Bremen-Sebalsbrück 6 Kilometer Stau. Viel Geduld und gute Fahrt.
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7: Wie schön, dass Sie hier sind bei uns. Mit den schönsten Schlagern geht's jetzt weiter durch diesen Mittwochnachmittag. Ich bin Martina Gielitzer. Hallo.

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1: NDR Schlager im Norden zu Haus. Ich wünsche Ihnen einen richtig schönen Tag mit uns. Jetzt stellen Sie sich mal bitte vor, es würde keine Musik geben. Also man würde nicht singen und auch nicht tanzen. Wie traurig wäre das bitte? Also was bin ich froh, dass das natürlich nicht so ist und wir gemeinsam hier bei NDR Schlager die schönsten Schlager gemeinsam genießen können.

0: 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Singen ist wie Fahrradfahren, das verlernt man nie, hat er mal gesagt. Und nicht nur das Singen wurde dem Rudolf Weybrand Kesseler in die Wiege gelegt. Schon Vater und Großvater waren im Showgeschäft unterwegs. Klar, dass der Spross, den die meisten von uns besser als Rudi Carrell kennen, ein gewisses Talent mitbrachte. Vor allem als TV-Unterhalter. Der fleißige Holländer präsentierte in seiner Karriere am laufenden Band neue und erfolgreiche Fernsehformate. Von Lass dich überraschen bis Sieben Tage, Sieben Köpfe, von Herzblatt bis zur Rudi Carrell Show. Ehemalige Arbeitskollegen sagen über ihn, er hat für seinen Beruf gelebt, hat ständig gearbeitet. Rudi Carrell war ein Perfektionist und er hat nur selten Menschen an sich herangelassen. Dazu stand der Entertainer auch.
1: Ich bin nie enttäuscht worden von Freunden, weil ich keine Freunde hatte. Das ist auch wieder ein Vorteil einfach.
0: Dafür schätzte Rudi Carrell schlagfertige Menschen. Leute mit Witz oder auch mit bösartigem Humor. Außerdem war ein überzeugter Werder Bremen-Fan und sang für sein Leben gern. Viele TV-Shows eröffnete er mit selbstproduzierten Liedern. Er hat Goethe mit einem Schlager besungen. Doch der große Dauerbrenner ist bis heute dieser Titel hier.
2: 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Sommer, wie er früher einmal war.
0: Wann wird's mal wieder richtig Sommer? 40 Jahre lang hat uns Rudi Carrell aufs Beste unterhalten. Selbst kurz vor seinem Tod, als bei ihm Lungenkrebs diagnostiziert wurde, blieb er gelassen und arbeitete einfach weiter, als sei alles ganz normal.
1: Ich habe keine Probleme damit einfach. Wenn man so ein super Leben gehabt hat, so kreativ sein konnte und so viel Erfolg haben konnte, ja, was will man mehr? Wenn ich nicht glücklich bin, dann ist niemand glücklich.

Gleich um 17 Uhr hier bei uns die Nachrichten bei NDR Schlager im Norden zu Haus. 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
1: Um 17 Uhr mit Benjamin Kirsch. Auf dem NATO-Gipfel in Ankara haben die Mitgliedstaaten einen Treueschwur auf ihr Verteidigungsbündnis abgelegt. Ungeachtet der scharfen Kritik durch US-Präsident Trump an der NATO haben die Teilnehmer einander ihre Beistandspflicht bekräftigt. Aus Ankara Thomas Spickhofen.
2: Von einem unverbrüchlichen Bekenntnis zu Artikel 5 sprechen alle 32 NATO-Mitglieder in ihrer gemeinsamen Schlusserklärung. Ein Angriff auf einen sei ein Angriff auf alle, zitieren sie den Beistandsartikel aus den NATO-Verträgen, der zur gemeinsamen Verteidigung verpflichtet. Der Ukraine sichert die Allianz ihre unerschütterliche Unterstützung bei der Verteidigung ihrer Freiheit, Souveränität und territorialen Unversehrtheit zu. In diesem und im nächsten Jahr soll das Land mit jeweils 70 Milliarden Euro unterstützt werden, die zu einem großen Teil auch durch den bereits verabschiedeten Kredit der EU abgedeckt werden. Russland wird in der Schlusserklärung als langfristige Bedrohung bezeichnet. Die NATO selbst soll, wie es in dem Text formuliert wird, modernisiert werden, indem die europäischen Partner und Kanada mehr Verantwortung übernehmen.
1: Bundeskanzler Merz hob nach den Gesprächen in Ankara positiv hervor, dass die europäischen Bündnispartner mittlerweile ihre Rüstungsausgaben deutlich erhöht hätten.
3: Die NATO bleibt für uns alle ein einziger großer Vorteil. Das gilt für Europa. Das gilt für Kanada und das gilt auch für die Vereinigten Staaten. Als Europäer übernehmen wir eben mehr Verantwortung. Wir machen die NATO stärker. Wir machen sie aber auch in der Lastenverteilung fairer. Wir lösen uns von einseitigen Abhängigkeiten und das dient unser aller Sicherheit. Und all das schafft neue Chancen zu transatlantischer und europäischer Zusammenarbeit.
1: Bundeskanzler Merz. Unternehmen in Deutschland, die besonders viel Energie verbrauchen, erhalten rückwirkend für das vergangene Jahr zusätzliche Entlastungen bei den Stromkosten. Dabei geht es um einen Ausgleich für Firmen, die durch den europäischen Emissionshandel besonders von hohen Energiekosten betroffen sind. Nach Auskunft der Bundesregierung hat die EU-Kommission die Strompreishilfen jetzt genehmigt. Umweltminister Schneider sagte, profitieren würden besonders diejenigen Unternehmen, die im internationalen Wettbewerb stünden und zugleich in grüne Technologien investierten. Das Vorhaben der Regierungskoalition, im Gesundheitswesen Milliardenbeträge einzusparen, könnte sich verzögern. Der Grünen-Politiker Dahmen legte beim Verfassungsgericht Klage ein. Er will erreichen, dass die Abstimmung am Freitag im Bundestag verschoben wird. Sarah Beham aus dem ARD-Hauptstadtstudio erläutert, wie der Grünen-Politiker das begründet.
4: Na, kurz vor der entscheidenden Sitzung haben die Abgeordneten noch ein Paket von rund 300 Seiten bekommen, wo noch Änderungen drinstehen, aus Sicht der Opposition praktisch ein neues Gesetz und dafür aber im Kern zu wenig Zeit, das alles durchzuschauen. Das sagen nicht nur die Grünen, sondern auch die Linke und die AfD. Das geht nicht, da braucht es mehr Zeit, um das alles seriös durchzuarbeiten und zu prüfen. Vor allem bei einem Gesetz, das Millionen Versicherte betrifft. Jetzt soll also das Gericht in einem Eilverfahren prüfen, ob es verantwortungsbewusst ist, ein so wichtiges Gesetz in so kurzer Zeit zu verabschieden.
1: An einem Gymnasium in Schongau in Oberbayern hat es eine Gewalttat gegeben. Laut Polizei sind zwei 13 Jahre alte Mädchen schwer verletzt worden, sie schweben aber nicht in Lebensgefahr. Die Polizei nahm einen Verdächtigen fest, der 16 Jahre alt ist. Ob es sich um einen Schüler des Gymnasiums handelt, ist unbekannt. Laut Innenminister Herrmann hatte er auch eine Schusswaffe bei sich. Ein Polizeisprecher sagte, inzwischen habe man die Lage unter Kontrolle. Ob es sich um einen Amoklauf oder eine Beziehungstat handelt, ist noch unklar. Im Bremer Weserstadion sind bei Renovierungsarbeiten Teile einer Tribüne eingesackt. Verletzt wurde niemand. Aus Bremen Heiko Neugebauer.
5: Beim Austauschen der Fensterscheiben in den VIP-Logen unterhalb des Blocks sei unbeabsichtigt eine tragende Säule beschädigt worden. Das teilte Hans-Jürgen Otto, Geschäftsführer der Bremer Weserstadion GmbH, mit. Einsturzgefahr für weitere Tribünenteile bestehe nicht. Auch seien keine Personen zu Schaden gekommen. Man analysiere die Situation und hoffe, den Schaden so schnell wie möglich beheben zu können. Im Sitzplatzblock 53 oberhalb des Marathontors waren die untersten vier Reihen mittig eingesackt. Der Vorfall steht also in keinem Zusammenhang mit den aktuellen Baumaßnahmen im Stadion, wo gerade eine neue Rasenheizung verlegt wird.
1: Das waren die Nachrichten. Das Wetter in Norddeutschland. Heute Abend ist es meist trocken bei 17 bis 23 Grad. In der Nacht häufig trocken, vereinzelt etwas Regen, örtlich Nebel, Tiefstwerte 17 bis 10 Grad. Morgen zum Teil dichte Wolken, etwas Regen, vermehrt freundlich, Höchstwerte 19 bis 25 Grad. Am Freitag fast überall trocken, 20 bis 28 Grad und auch am Sonnabend meist trocken bei Temperaturen bis 30 Grad. Es ist jetzt 17.05 Uhr.
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1: A1 Hamburg Richtung Osnabrück. Zwischen Opusen, Bremen-Marndorf und Arsten 5 Kilometer stockender Verkehr. A1 Osnabrück Richtung Bremen. Zwischen Dreieck Stur und Bremen-Hemelingen 5 Kilometer Stau. A2 Berlin-Hannover. Zwischen Irxleben und Eilsleben in beiden Richtungen Stau oder stockender Verkehr. A2 Hannover Richtung Berlin. Zwischen Kreuz Hannover-Ost und Hemelerwald 5 Kilometer stockend. A7 Flensburg Richtung Hamburg. Der Elbtunnel ist nach einem Unfall gesperrt. Aktuell gibt es Stau bis zum Dreieck Hamburg-Nordwest. Und auf der A24 Hamburg Richtung Berlin gibt es 3 Kilometer stockenden Verkehr zwischen Thalkau und Hornbeck. Eine sichere und gute Fahrt.
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7: In den Feierabend geht es gemeinsam mit Ihnen und vielleicht scheint bei Ihnen auch noch ein wenig die Sonne, ein sommerlicher Abend. Und wir begleiten Sie mit den schönsten Schlagern. Ich bin Martina Gielitzer. Genießen Sie es.

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NDR Schlager im Norden zu Haus. Richtig schön, dass Sie bei uns sind. Stehen Sie zufällig gerade in der Küche und sind dabei, das Essen vorzubereiten? Schnippeln und kochen und das mit guter Musik, das macht gleich doppelt so viel Spaß. Aber passen Sie auf, dass Sie sich beim Mitsingen und Tanzen nicht aus Versehen in den Finger schneiden. Schön, dass Sie hier sind.

Gleich ist es schon wieder 18 Uhr. Der Mittwochabend ist eingeläutet mit Schlagern nonstop hier bei NDR Schlager im Norden zu Haus. Ich wünsche Ihnen einen tollen Abend mit uns. Am Mikrofon war Martina Gielitzer und ich freue mich auf morgen Mittag. Da hören wir uns dann wieder um kurz nach 13:00. Tschüss.

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1: Um 18 Uhr mit Michael Hafke. Auf dem NATO-Gipfel in Ankara haben die Mitgliedstaaten einen Treueschwur auf ihr Verteidigungsbündnis abgelegt. Nach der scharfen Kritik von US-Präsident Trump an der NATO haben die Teilnehmer einander ihre Beistandspflicht bekräftigt. Aus Ankara, Thomas Spickhofen.
2: Von einem unverbrüchlichen Bekenntnis zu Artikel 5 sprechen alle 32 NATO-Mitglieder in ihrer gemeinsamen Schlusserklärung. Ein Angriff auf einen sei ein Angriff auf alle, zitieren sie den Beistandsartikel aus den NATO-Verträgen, der zur gemeinsamen Verteidigung verpflichtet. Der Ukraine sichert die Allianz ihre unerschütterliche Unterstützung bei der Verteidigung ihrer Freiheit, Souveränität und territorialen Unversehrtheit zu. In diesem und im nächsten Jahr soll das Land mit jeweils 70 Milliarden Euro unterstützt werden, die zu einem großen Teil auch durch den bereits verabschiedeten Kredit der EU abgedeckt werden. Russland wird in der Schlusserklärung als langfristige Bedrohung bezeichnet. Die NATO selbst soll, wie es in dem Text formuliert wird, modernisiert werden, indem die europäischen Partner und Kanada mehr Verantwortung übernehmen.
1: Bundeskanzler Merz hob nach den Gesprächen in Ankara positiv hervor, dass die europäischen Bündnispartner mittlerweile ihre Rüstungsausgaben deutlich erhöht hätten.
3: Die NATO bleibt für uns alle ein einziger großer Vorteil. Das gilt für Europa, das gilt für Kanada und das gilt auch für die Vereinigten Staaten. Als Europäer übernehmen wir eben mehr Verantwortung. Wir machen die NATO stärker. Wir machen sie aber auch in der Lastenverteilung fairer. Wir lösen uns von einseitigen Abhängigkeiten und das dient unser aller Sicherheit. Und all das schafft neue Chancen zu transatlantischer und europäischer Zusammenarbeit.
1: Bundeskanzler Merz. Die Deutsche Bahn arbeitet daran, ihre Kunden schneller über Verspätungen und Ausfälle zu informieren. Dafür investiert das Unternehmen bis Ende nächsten Jahres 50 Millionen Euro. Aus Berlin, Anja Dobrodinsky.
4: Geplant sind zum Beispiel 7000 neue Anzeiger an kleinen, mittleren und großen Bahnhöfen. Sie sollen besser lesbar sein und mehr Informationen als bisher anzeigen. Die Bahn-App DB Navigator soll in Zukunft Gleisänderungen schneller anzeigen, nämlich nur noch 2 Sekunden, nachdem die Änderung auch auf dem Bahnsteig angezeigt wird. Bisher verging meist 1 Minute. Die unterschiedlichen Angaben verwirrten die Reisenden. Damit die Informationen auch schnell in der App und an den Bahnhöfen ankommen, modernisiert die Bahn ihre IT und die Prozesse in den Leitstellen. Dabei setzt sie auch auf künstliche Intelligenz.
1: An einem Gymnasium in Schongau in Oberbayern hat es eine Gewalttat gegeben. Laut Polizei sind 2 13 Jahre alte Mädchen durch Messerstiche schwer verletzt worden. Sie schweben aber nicht in Lebensgefahr. Die Polizei nahm einen Verdächtigen fest, der 16 Jahre alt ist. Er soll früher Schüler an dem Gymnasium gewesen sein. Laut Innenminister Herrmann hatte er auch eine Schusswaffe bei sich. Ein Polizeisprecher sagte, inzwischen habe man die Lage unter Kontrolle. Ob es sich um einen Amoklauf oder eine Beziehungstat handelt, ist unklar. Das Landgericht Berlin hat einen Palliativarzt wegen Mordes in 15 Fällen zu lebenslanger Haft verurteilt. In mehr als 70 Fällen wird weiter ermittelt, ob der Mediziner für den Tod seiner Patienten verantwortlich ist. Aus Berlin, Oda Tischewski.
5: Als Arzt bei einem ambulanten Palliativdienst in Berlin-Kreuzberg hatte Johannes M. schwer teils todkranke Menschen betreut. Meist besuchte er sie zu Hause. Zwischen September 2021 und Juli 2024 hatte er bei solchen Besuchen 15 seiner Patientinnen und Patienten getötet. Die Schwerstkranken standen zu diesem Zeitpunkt weder kurz vor dem Tod, noch hatten sie einen Todeswunsch geäußert. Der heute 41-Jährige spritzte ihnen eine Kombination aus einem Narkosemittel und einem Muskelrelaxanz, die die Atmung lähmte und schließlich zum Tod führte. Der Angeklagte hatte vor wenigen Wochen überraschend ein Teilgeständnis abgelegt, in dem er angab, er habe den Opfern Leid und Siechtum ersparen wollen.
1: Der Lückenschluss der A39 zwischen Wolfsburg und Lüneburg rückt ein Stück näher. Das Bundesverwaltungsgericht hat eine Klage des BUND gegen den Ausbau der Autobahn abgewiesen. Die Umweltschutzorganisation hatte gegen einen Planfeststellungsbeschluss geklagt. Vor 7 Jahren hatte der BUND schon einmal geklagt und teilweise Recht bekommen. Das Land Niedersachsen besserte daraufhin nach. Nach Auffassung der Richter sind die Pläne nun in Ordnung. Und das waren die Nachrichten. Das Wetter in Norddeutschland. Heute Abend ist es meist trocken bei 17 bis 23 Grad. In der Nacht dann ebenfalls häufig trocken. Vereinzelt gibt es allerdings auch etwas Regen, dazu örtlichen Nebel. Werte gehen zurück auf 17 bis 10 Grad. Morgen dann zum Teil dichte Wolken und etwas Regen. Vermehrt ist es aber auch freundlich. Werte 19 bis 25 Grad. Und am Freitag ist es fast überall trocken. Es wird wärmer, 20 bis 28. Und auch am Sonnabend ist es meist trocken. Temperaturen dann gehen hoch bis 30 Grad. Es ist 18.05 Uhr.
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1: Die A1 Osnabrück Richtung Bremen zwischen Dreieckstur und Bremen-Hemelingen 3 Kilometer. A2 Berlin Richtung Hannover zwischen Erxleben und Alsleben in beiden Richtungen 11 Kilometer. Die A7 Flensburg Richtung Hamburg zwischen Dreieck Hamburg Nordwest und Bahrenfeld 5 Kilometer. Und die letzte Meldung A7 Hannover Richtung Hamburg zwischen Hamburg-Hausbruch und dem Elbtunnel 4 Kilometer stockender Verkehr. Kommen Sie sicher ans Ziel und wir wünschen eine gute Fahrt.
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1: Es war der einzige Prozess um Polizeigewalt nach dem G20-Staatsgipfel in Hamburg vor 9 Jahren. Das Amtsgericht hat 3 Polizisten wegen Körperverletzung im Amt zu Geldstrafen verurteilt. Sie hatten im Juli 2017 auf St. Pauli mit Schlagstöcken und Fäusten auf einen G20-Gegner eingeschlagen. Elke Spanner zum Urteil.
2: Ein Video des Übergriffs kursiert im Internet. Darauf ist deutlich zu sehen, dass mehrere Polizisten am Bismarck-Denkmal auf einen Mann einschlagen, der vorher einfach da saß. Trotz des Videos hatte die Staatsanwaltschaft die Ermittlungen eingestellt, so wie alle anderen gegen Polizisten nach dem G20-Gipfel. Erst nach einer Intervention von Hamburgs Generalstaatsanwalt Jörg Fröhlich gab es doch eine Anklage und jetzt die Verurteilung. 9 Jahre später. Das ist auch der Grund, dass die Polizisten nichts mehr zahlen müssen, obwohl das Amtsgericht sie zu hohen Geldstrafen verurteilt hat. Die lange Verfahrensverzögerung sei rechtsstaatswidrig, so die Richterin. Deshalb gelten die Strafen als vollstreckt. 2 der 3 Polizisten hatten ihr Fehlverhalten eingeräumt. Sie hatten sich bei dem G20-Gegner im Saal entschuldigt und ihm ein Schmerzensgeld von jeweils 500 Euro gezahlt. Er hatte die Entschuldigung angenommen. Das sei vielleicht der eigentliche Erfolg des Prozesses, sagte die Richterin abschließend, dass sie sich hier die Hände gereicht haben.
1: Die Hamburger Wohnungsbaugesellschaft Saga steigert ihren zuletzt schleppenden Neubau. Das Unternehmen kauft dafür zunehmend gescheiterte Projekte auf, um sie zu Ende zu bauen. Im vergangenen Jahr begann die Saga mit dem Bau von 1100 Wohnungen. Mehr von Reinhard Postelt.
3: Der ganze Wohnungsbau steckt weiter in der Krise. Der ganze? Nein, sagt Saga-Vorstandssprecher Thomas Krebs.
4: Saga ist sozusagen der Fels in der Brandung. Und damit sind wir dann auch Wachstumsmotor in Hamburg.
3: 1100 Baubeginne, aktuell 2800 Wohnungen in Bau. Die Saga will damit die Fertigstellungen steigern. Da ist sie mit 550 fertigen Einheiten letztes Jahr noch weit vom Ziel 2000 entfernt. Thomas Krebs hat dazu ein erfolgreiches Geschäftsmodell entwickelt, Projekte aufkaufen.
4: Wir kriegen immer mehr Angebote, da sind auch immer wieder Insolvenzen dabei. Wir profitieren davon, weil uns ermöglicht das, solche gestrandeten Projekte im Markt aufzukaufen. Wir planen die dann regelhaft um auf geförderten Wohnungsbau.
3: Mit Zuschüssen der Stadt entstehen so Sozialwohnungen. Die Durchschnittsmiete liegt bei nur 7,56 Euro kalt pro Quadratmeter. Deshalb bleiben Saga-Mieter auch durchschnittlich 22 Jahre in ihrer Wohnung.
1: Aufregung zur Hauptsaison auf Sylt. Mehr als 100 anonyme Hinweise zu Brandschutzmängeln in Ferienwohnungen sind bei der Bauaufsicht im Kreis Nordfriesland eingegangen. Und es hat Folgen. In 37 Quartieren wurde bisher die Nutzung untersagt. Per Axel Krüske hat weitere Informationen.
5: Die Hinweise stammen offenbar alle von einer Person. Diese muss gar nicht zwingend auf Sylt vor Ort gewesen sein. Oft reicht eine fachkundige Analyse der Fotos in den Buchungsportalen aus, um Brandschutzmängel zu entdecken, heißt es von der Kreisverwaltung. Die Bauaufsicht müsse dann handeln, denn es bestehe Gefahr für Leib und Leben. Etwa wenn ein Treppenaufgang zu eng erscheint oder der zweite Rettungsweg fehlt. Die Behörde hat nach eigenen Angaben keine Kapazitäten, um die Internetportale selbst zu durchforsten. Bei Hinweisen reagiere sie aber. Und diese gehen seit ein paar Wochen regelmäßig ein. Für Urlauber hat das Folgen. Sie müssen umquartiert werden oder erhalten Absagen.
1: Nach dem etwas kühleren Wetter der letzten Tage sollen die Temperaturen passend zum Ferienbeginn im Norden nun wieder steigen. Anlass für einen Blick auf die Temperaturen in Nord- und Ostsee. In beiden Meeren ist der Trend nicht gut. Jahr um Jahr zeigt die Temperaturkurve nach oben. Und auch im Juni war es in beiden Meeren wieder deutlich zu warm. Das ergibt eine Auswertung des NDR-Datenteams. Serafin Ahelger hat die Einzelheiten.
6: Im vergangenen Juni lag die durchschnittliche Temperatur in der Ostsee bei 15,7 Grad Celsius. Das zeigen Daten des Bundesamtes für Seeschifffahrt und Hydrographie. Damit war das Meer 3,1 Grad wärmer als der Durchschnitt. Das ist eine der höchsten Abweichungen der vergangenen 10 Jahre. Nur im Juni und Juli 2021 war der Unterschied zum langjährigen Mittel noch größer. Die Nordsee reagiert aufgrund ihrer Größe und der geografischen Lage träger. Dort gibt es weniger starke Temperaturausreißer, aber auch die Nordsee wird tendenziell immer wärmer. Im Juni lag die Temperatur mit 14,1 Grad, 1,7 Grad über dem langjährigen Mittel. Wärmer war es nur letztes Jahr im Juni. Damals war die Nordsee 2 Grad wärmer als gewöhnlich. Ausnahme beim Temperaturtrend: Im Februar schlug der Rekordwinter durch. In beiden Meeren blieben die Werte rund ein halbes Grad unter dem Durchschnitt. In der Langzeitbetrachtung zeigt sich ein anderes Bild. Seit 1990 sind die Meerestemperaturen in Nord- und Ostsee um rund 2 Grad gestiegen.
1: Ein gezieltes Schulungsprogramm für Rettungsdienste und Notärzte im Kreis Vorpommern-Greifswald soll die Behandlung bei Sepsis verbessern. An einer Sepsis, umgangssprachlich auch Blutvergiftung genannt, sterben in Deutschland jedes Jahr 85.000 Menschen. Aus dem Vorpommern-Studio Christine Lachmann.
0: Wer eine Sepsis hat, braucht so schnell wie möglich die richtige Behandlung. Dabei zählt jede Stunde. Genau deshalb sollen Rettungsdienste und Notärzte in Vorpommern-Greifswald die Warnzeichen künftig zuverlässiger erkennen. Das ist zum Beispiel Atemnot, Schüttelfrost oder hohes Fieber. In der Regel zusammen mit einer infizierten Wunde. Laut dem Greifswalder Intensivmediziner Matthias Gründling hat sich die Diagnose im Rettungsdienst zwar bereits verbessert, trotzdem sieht er weiteren Schulungsbedarf, auch bei den niedergelassenen Medizinern. Hinzu kommt, wichtige Blutproben werden oft nicht schnell genug ausgewertet, weil viele Labore nachts geschlossen sind. Es brauche deshalb nicht nur mehr Aufklärung in der Bevölkerung, sondern auch bessere Strukturen und weitere Schulung im Gesundheitswesen, so die Wissenschaftler.
1: Und soweit Meldungen aus Norddeutschland.

Tja, das ist die Legende von Babylon. 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
1: Um 19 Uhr mit Michael Hafke. In Ankara ist der NATO-Gipfel mit einer Abschlusserklärung der 32 Mitgliedstaaten zu Ende gegangen. Zuvor hatte US-Präsident Trump mit diversen Äußerungen für Unruhe gesorgt, auch mit Kritik an mehreren Bündnispartnern. Aus Ankara Thomas Spickhofen.
2: Mit seinen scharfen Worten gegenüber NATO-Partnern hatte US-Präsident Donald Trump zunächst den Ton gesetzt für das Gipfeltreffen. Am Ende steht aber viel Einigkeit in den wesentlichen Punkten. Von einem unverbrüchlichen Bekenntnis zu Artikel 5 der Beistandsverpflichtung sprechen alle 32 Mitglieder in ihrer gemeinsamen Schlusserklärung. Der Ukraine sichert die Allianz ihre unerschütterliche Unterstützung bei der Verteidigung ihrer Freiheit, Souveränität und territorialen Unversehrtheit zu. Bis Ende kommenden Jahres soll das Land mit 140 Milliarden Euro unterstützt werden. Sie kommen teils von der EU, teils von der NATO.
1: An einem Gymnasium in Schongau in Oberbayern hat es eine Gewalttat gegeben. Laut Polizei sind zwei 13 Jahre alte Mädchen durch Messerstiche schwer verletzt worden. Sie schweben aber nicht in Lebensgefahr. Die Polizei nahm einen Verdächtigen fest, der 16 Jahre alt ist. Er soll früher Schüler an dem Gymnasium gewesen sein. Laut Innenminister Herrmann hat er auch eine Schusswaffe bei sich. Ein Polizeisprecher sagte, inzwischen habe man die Lage unter Kontrolle. Ob es sich um einen Amoklauf oder eine Beziehungstat handelt, ist unklar. Wegen Mordes in 15 Fällen hat das Landgericht Berlin einen Palliativarzt zu lebenslanger Haft verurteilt. Die Opferzahl könnte aber weitaus höher liegen. Noch immer wird in 76 weiteren Todesfällen unter den Patientinnen und Patienten des Arztes ermittelt. Aus Berlin Oda Tischewski.
3: Als Arzt bei einem ambulanten Palliativdienst in Berlin-Kreuzberg hatte Johannes M. schwer teils todkranke Menschen betreut. Meist besuchte er sie zu Hause. Zwischen September 2021 und Juli 2024 hatte er bei solchen Besuchen 15 seiner Patientinnen und Patienten getötet. Die Schwerstkranken standen zu diesem Zeitpunkt weder kurz vor dem Tod, noch hatten sie einen Todeswunsch geäußert. Der heute 41-Jährige spritzte ihnen eine Kombination aus einem Narkosemittel und einem Muskelrelaxanz, die die Atmung lähmte und schließlich zum Tod führte. Der Angeklagte hatte vor wenigen Wochen überraschend ein Teilgeständnis abgelegt, in dem er angab, er habe den Opfern Leid und Siechtum ersparen wollen.
1: Tennisprofi Alexander Zverev steht zum ersten Mal im Halbfinale beim Grand-Slam-Turnier von Wimbledon. Der 29-jährige Hamburger gewann das Viertelfinale in London gegen Taylor Fritz aus den USA in 3 Sätzen. Und das waren die Nachrichten. Das Wetter in Norddeutschland. Nachts ist es häufig trocken. Es gibt vereinzelt etwas Regen. Dazu kommt auch örtlich Nebel. Die Werte gehen zurück auf 17 bis 10 Grad. Morgen dann ist es trüb, zum Teil gibt's dichte Wolken, dazu fällt etwas Regen, vermehrt ist es allerdings auch freundlich und die Werte liegen dann zwischen 19 und 25 Grad. Es ist 19.03 Uhr.
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1: Die A1 Osnabrück Richtung Bremen zwischen Dreieck Stuhr und Bremen-Hemelingen 3 Kilometer. A2 Berlin Richtung Hannover zwischen Irxleben und Alsleben 7 Kilometer. A7 Flensburg Richtung Hamburg zwischen Dreieck Hamburg Nordwest und Bahrenfeld 4 Kilometer. Und A7 Hannover Richtung Hamburg zwischen Hamburg-Hausbruch und dem Elbtunnel 3 Kilometer stockender Verkehr. Kommen Sie gut ans Ziel und wir wünschen eine gute Fahrt.
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1: 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Mein Opa war Bauer und hat vertellt, dass der Abeln früher in ein Jahr ganz und gut verhogeln würden. Dat Hogelschuhe würden nicht länger als 2 Minuten. Der Abeln konnte den Blaus noch als Mossabeln verkäuben, weil sie aber mit dem Mossabelpreis die Kosten nicht decken konnten. Hätte sie auch noch Abeln, Schild für einen Bäcker, für einen Abelkaugen? 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Hey, stick sich die Taschen voll Abelkerne und geit nun Anleger. Da steigt ein mit einem feinen Anzug und fragt mein Opa, na, täuft sie auch auf den Dampfer? Jo, sagt Opa und stickt sich Abelkerne in den Mund. Willst du auch tun, Fischmarkt? Jo, sagt Opa und kaut wieder. Was kaut sie da denn? 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Abelkerne fördert Intelligenz. Wie geil dat. Opa verklägert. Abelkerne sind ganz wichtig. Ut Abelkerne was neuen Baum. Wenn man Abelkerne kaut, kriegt man Klonkopf und war nicht saurig anschäden. Hey, gib's den Fragen nicht ab. 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Und der fördert wirklich die Intelligenz? Frucht Hey noch einmal. Jo, sag ich doch. Dann gib mir auch mal ein paar af. 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Jo, gern, aber natürlich nicht umsonst. 3 Stück kostet 1 Dollar. Na gaut, hier bitte, sagt der Reisende. Hey, gif Opa dat Güld, stick de Kern in den Mund und fang an zu kauen. 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Opa grint, kannst mal sehen, sie wirkt ab, aber Kerne fördert Intelligenz.
0: 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Appelkerne fördert die Intelligenz. 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
1: Um 20 Uhr mit Rio Takeda. Für die Förderung von Wärmepumpen werden bis 21. Juli keine neuen Anträge angenommen. Das Bundeswirtschaftsministerium erklärte, die Förderung werde ab sofort umgestellt. Anträge nach den alten Regeln seien nur noch heute möglich. Der Haushaltsausschuss des Bundestags hatte am Nachmittag dem neuen Konzept zugestimmt. Demnach werden die Zuschüsse für den Heizungstausch insgesamt gekürzt und stärker sozial gestaffelt. Die höchste Förderung sollen nur noch Haushalte mit einem Jahreseinkommen bis 30.000 Euro erhalten. Kanzler Friedrich Merz hat nach dem NATO-Gipfel in Ankara eine positive Bilanz gezogen. Das Bündnis sei nach dem Treffen europäischer denn je. Europa löse sich von einseitigen Abhängigkeiten und das diene der Sicherheit. Der NATO-Gipfel hatte zuvor der Ukraine für dieses und das kommende Jahr jeweils mindestens 70 Milliarden Euro Militärhilfe zugesagt. Außerdem soll das Land von den USA die Lizenz zum Bau von Patriot-Luftabwehrraketen erhalten. CSU-Politiker haben ein Verbotsverfahren gegen die Thüringer AfD ins Spiel gebracht. Der Landtagsabgeordnete und frühere bayerische Justizminister Winfried Bausback sagte, extremistische Äußerungen und Tendenzen in der AfD würden im Wesentlichen dem Thüringer AfD-Parteichef Björn Höcke zugeordnet. Deshalb müsse man überlegen, einen Verbotsantrag begrenzt auf diesen Landesverband vorzubereiten. Die CSU-Spitze hatte ein Verbotsverfahren gegen die gesamte AfD bisher stets abgelehnt. Der Bundestag hat sich mit der Gewalt gegen Journalisten bei den Protesten gegen den AfD-Parteitag in Erfurt befasst. Die Angriffe wurden parteiübergreifend verurteilt. Die CDU-Abgeordnete Caroline Bosbach warnte davor, gewalttätige Übergriffe im Kampf gegen den Faschismus zu rechtfertigen. Katrin Göring-Eckardt von den Grünen betonte, Pressefreiheit sei ein unverhandelbares Grundrecht. Bei den Protesten waren drei Reporter des Portals Apollo News körperlich angegriffen worden. Ein Vertreter der Jungen Freiheit wurde außerdem beraubt. In Halberstadt ist das Berend-Lehmann-Museum für jüdische Kultur für die kommenden 5 Jahre finanziell abgesichert. Wie die Staatskanzlei in Magdeburg mitteilte, stellt das Land insgesamt 800.000 Euro bereit. Damit verpflichte man sich, weiterhin 60% der Betriebskosten zu übernehmen. Für den Rest kommen die Stadt und die Moses-Mendelssohn-Akademie auf. Das Museum war 2001 gegründet worden und soll die Geschichte der Juden in Halberstadt vermitteln. Das waren die Nachrichten. Das Wetter. In der Nacht aufgelockert oder klar und trocken. Tiefstwerte 14 bis 9 Grad. Morgen nach sonnigem Beginn bis zum Nachmittag vorübergehend wolkiger und trocken. Höchstwerte 21 bis 25 Grad. Am Freitag dann Sonne, einige Wolken, trocken und dabei wieder hochsommerlich warm. Die Zeit, es ist 20.03 Uhr.
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1: Um 21 Uhr mit Rio Takeda. Für die Förderung von Wärmepumpen werden bis 21. Juli keine neuen Anträge angenommen. Das Bundeswirtschaftsministerium erklärte, die Förderung werde ab sofort umgestellt. Anträge nach den alten Regeln seien nur noch heute möglich. Der Haushaltsausschuss des Bundestags hatte am Nachmittag dem neuen Konzept zugestimmt. Demnach werden die Zuschüsse für den Heizungstausch insgesamt gekürzt und stärker sozial gestaffelt. Die höchste Forderung sollen nur noch Haushalte mit einem Jahreseinkommen bis 30.000 Euro erhalten. Die USA wollen der Ukraine erlauben, Patriot-Luftabwehrraketen herzustellen. Das erklärte Präsident Donald Trump bei einem Treffen mit dem ukrainischen Staatschef Volodymyr Zelensky auf dem NATO-Gipfel in Ankara. Trump sagte, er werde Kiew eine Lizenz für die Technologie erteilen, damit sich die Ukraine gegen Russland besser zur Wehr setzen könne. Die USA arbeiten laut Trump an einer Sicherheitsgarantie für die Ukraine. Der NATO-Gipfel hatte Kiew für dieses Jahr 70 Milliarden Euro Militärhilfe zugesichert. CSU-Politiker haben ein Verbotsverfahren gegen die Thüringer AfD ins Spiel gebracht. Der Landtagsabgeordnete und frühere bayerische Justizminister Winfried Bausback sagte, extremistische Äußerungen und Tendenzen in der AfD würden im Wesentlichen dem Thüringer AfD-Parteichef Björn Höcke zugeordnet. Deshalb müsse man überlegen, einen Verbotsantrag begrenzt auf diesen Landesverband vorzubereiten. Die CSU-Spitze hatte ein Verbotsverfahren gegen die gesamte AfD bisher stets abgelehnt. Sachsen hat Dresden ein sogenanntes Migrationszentrum offiziell eröffnet. Innenminister Armin Schuster sagte, die Einrichtung sei ein Schlüsselinstrument, um das neue europäische Asylrecht schnellstmöglich umzusetzen. Es sei jedoch keine Haftanstalt. Das Zentrum hat Platz für bis zu 400 Menschen, für deren Asylverfahren ein anderer EU-Staat zuständig ist. Für die Bewohner gilt eine Meldepflicht. Wer das Gelände verlassen will, muss seine Genehmigung einholen. Der Flüchtlingsrat kritisiert die Einrichtung scharf. Der deutsche Radprofi Max Kanter hat auf der 5. Etappe der Tour de France den Sprintsieg knapp verpasst. Bei der Zieleinkunft in Po in Südfrankreich musste sich der Brandenburger nur dem Niederländer Olaf Koy geschlagen geben. Dritter wurde Tim Merlier aus Belgien. Das gelbe Trikot des Gesamtführenden verteidigte der Norweger Thorstein Trehern. Das waren die Nachrichten. Das Wetter in der Nacht aufgelockert oder klar und trocken. Tiefstwerte 14 bis 9 Grad. Morgen nach sonnigem Beginn bis zum Nachmittag vorübergehend wolkiger und trocken. Die Höchstwerte 21 bis 25 Grad. Am Freitag Sonne, einige Wolken, trocken und dabei wieder hochsommerlich warm. Die Zeit, es ist 21.03 Uhr.
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1: Um 22 Uhr mit Rio Takeda. Für die Förderung von Wärmepumpen werden bis 21. Juli keine neuen Anträge angenommen. Das Bundeswirtschaftsministerium erklärte, die Förderung werde ab sofort umgestellt. Anträge nach den alten Regeln seien nur noch heute möglich. Der Haushaltsausschuss des Bundestags hatte am Nachmittag dem neuen Konzept zugestimmt. Demnach werden die Zuschüsse für den Heizungstausch insgesamt gekürzt und stärker sozial gestaffelt. Die höchste Förderung sollen nur noch Haushalte mit einem Jahreseinkommen bis 30.000 Euro erhalten. Die USA wollen der Ukraine erlauben, Patriot-Luftabwehrraketen herzustellen. Das erklärte Präsident Donald Trump bei einem Treffen mit dem ukrainischen Staatschef Volodymyr Zelensky auf dem NATO-Gipfel in Ankara. Trump sagte, er werde Kiew eine Lizenz für die Technologie erteilen, damit sich die Ukraine gegen Russland besser zur Wehr setzen könne. Die USA arbeiten laut Trump an einer Sicherheitsgarantie für die Ukraine. Der NATO-Gipfel hatte Kiew für dieses Jahr 70 Milliarden Euro Militärhilfe zugesichert. CSU-Politiker haben ein Verbotsverfahren gegen die Thüringer AfD ins Spiel gebracht. Der Landtagsabgeordnete und frühere bayerische Justizminister Winfried Bausback sagte, extremistische Äußerungen und Tendenzen in der AfD würden im Wesentlichen dem Thüringer AfD-Parteichef Björn Höcke zugeordnet. Deshalb müsse man überlegen, einen Verbotsantrag begrenzt auf diesen Landesverband vorzubereiten. Die CSU-Spitze hatte ein Verbotsverfahren gegen die gesamte AfD bisher stets abgelehnt. Der Bundestag hat sich mit der Gewalt gegen Journalisten bei den Protesten gegen den AfD-Parteitag in Erfurt befasst. Die Angriffe wurden parteiübergreifend verurteilt. Die CDU-Abgeordnete Caroline Bosbach warnte davor, gewalttätige Übergriffe im Kampf gegen den Faschismus zu rechtfertigen. Katrin Göring-Eckardt von den Grünen betonte, Pressefreiheit sei ein unverhandelbares Grundrecht. Bei den Protesten waren drei Mitarbeiter des rechtskonservativen Portals Apollo News körperlich angegriffen worden. Ein Vertreter der rechten Jungen Freiheit wurde beraubt. In Leipzig sollen nach den großen Hitzeschäden ab morgen wieder alle Straßenbahnen fahren. Das teilten die Verkehrsbetriebe mit. Während der Extremhitze musste der gesamte Straßenbahnbetrieb in Leipzig eingestellt werden. Die Fugenmasse war bei extremer Hitze flüssig geworden und hatte Schienen und Weichen verklebt. LVB-Mitarbeiter und hunderte Freiwillige halfen, rund 30 Kilometer Schienen zu säubern. Das waren die Nachrichten. Das Wetter in der Nacht aufgelockert oder klar und trocken. Tiefstwerte 14 bis 9 Grad. Morgen nach sonnigem Beginn bis zum Nachmittag vorübergehend wolkiger und trocken. Höchstwerte 21 bis 25 Grad. Am Freitag Sonne, einige Wolken, trocken, wieder hochsommerlich warm. Die Zeit, es ist 22:03 Uhr.
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1: Um 23 Uhr mit Michael Hafke. Zum Abschluss des NATO-Gipfels in der türkischen Hauptstadt Ankara haben die Staats- und Regierungschefs der 32 Mitgliedstaaten eine gemeinsame Abschlusserklärung unterzeichnet. NATO-Generalsekretär Rutte wertete das Treffen als Erfolg. Das Bündnis sei geschlossen und stärker als je zuvor, so Rutte. Aus Ankara Thomas Spickhofen.
2: Von einer neuen NATO und einem Geist von Ankara spricht Bundeskanzler Merz. Von einer unglaublichen Liebe im Raum US-Präsident Trump. Vor dem Gipfeltreffen hatte Trump mit scharfen Worten gegenüber den Partnern zunächst noch einen anderen Ton gesetzt. In der gemeinsamen Schlusserklärung aber bekennen sich alle 32 Mitglieder unverbrüchlich, wie es heißt, zu Artikel 5 der Beistandsverpflichtung. Russland wird in dem Text als langfristige Bedrohung bezeichnet. Der Ukraine sichert die Allianz ihre unerschütterliche Unterstützung zu.
1: Das US-Militär hat eine neue Welle von Angriffen auf den Iran gestartet. Damit soll die Fähigkeit des Iran geschwächt werden, die freie Schifffahrt in der Straße von Hormus zu bedrohen. Das teilte das US-Regionalkommando im Nahen Osten am späten Abend mit. Präsident Trump hatte am Rande des NATO-Gipfels die mit dem Iran vereinbarte Feuerpause praktisch für beendet erklärt und neue Angriffe angekündigt. Auslöser waren Attacken auf Schiffe nahe der Meerenge, die Washington Teheran zuschreibt. Die USA hatten deshalb bereits in der vergangene Nacht iranische Ziele angegriffen. Der Haushaltsausschuss des Bundestages hat den Weg freigemacht für neue Regeln bei der Förderung klimafreundlicher Heizungen wie Wärmepumpen mit unmittelbaren Folgen. Laut Bundeswirtschaftsministerium sind Anträge zu den bisherigen Konditionen ab morgen nicht mehr möglich wegen technischer Umstellungen. Aus Berlin Christina Nagel.
3: Von den alten Konditionen profitieren können nur noch diejenigen, die bereits eine Bestätigung zum Antrag oder eine sogenannte technische Projektbeschreibung vorliegen haben. Alle anderen müssen sich gedulden. Die technische Umstellung soll bis zum 20. Juli dauern und dann gelten die neuen Förderbedingungen. Für den Einbau von Wärmepumpen und anderen klimafreundlichen Heizungen gibt es dann weniger Zuschüsse als bisher. Sie sollen in den kommenden Jahren schrittweise weiter sinken.
1: Nach der Gewalttat an einem Gymnasium in Oberbayern mit zwei verletzten Schülerinnen ist der mutmaßliche Täter in Untersuchungshaft. Der 16-Jährige soll auch einen Schuss abgegeben haben, aber niemanden getroffen haben, sagte Bundesinnenminister Dobrindt. Demnach habe die Waffe anschließend versagt und der 16-Jährige habe mit einem Messer auf zwei 13-jährige Mädchen eingestochen. Beide seien schwer verletzt worden. Der 16-Jährige konnte von der Polizei überwältigt werden. Er soll in der Vergangenheit in psychiatrischer Behandlung gewesen sein. Sein Motiv ist noch unklar. Das waren die Nachrichten. Das Wetter in Deutschland in der Nacht fast überall trocken. An den Alpen gibt's letzte Schauer, Tiefstwerte zwischen 17 und 9 Grad. Es ist 23.03 Uhr.
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1: Um 0 Uhr mit Ronald Lessig. Bundesaußenminister Wadephul wertet den NATO-Gipfel in Ankara als Erfolg. Man habe sich nochmals klar zur Ukraine bekannt, sowie neue Rüstungsprojekte und Kooperationen vereinbart. In den ARD-Tagesthemen unterstrich der Außenminister auch die gute Zusammenarbeit mit den USA, trotz aller Widrigkeiten.
2: Und wir erleben auch die Amerikaner in allen Stäben, in allen politischen Diskussionen innerhalb der NATO als sehr zuverlässig. Und deswegen, glaube ich, müssen wir als Europäer hier eben auch zusammenstehen. Wir sind stärker als Europäer, wir übernehmen mehr Verantwortung. Das ist doch gut, wenn man für sein eigenes Schicksal mehr Verantwortung übernimmt und etwas weniger vielleicht von anderen abhängig ist. Aber wir haben eben auch die Aufgabe, gerade auch Deutschland, ein bisschen Kitt zu sein in diesem Bündnis. Und ich denke, das ist in Ankara sehr gut gelungen.
1: Außenminister Wadephul. Das US-Militär hat eine neue Welle von Angriffen auf den Iran gestartet. Damit solle die Fähigkeit des Iran geschwächt werden, die freie Schifffahrt in der Straße von Hormuz zu bedrohen, teilte das US-Regionalkommando mit. Präsident Trump hatte am Rande des NATO-Gipfels die mit dem Iran vereinbarte Feuerpause praktisch für beendet erklärt und neue Angriffe angekündigt. Auslöser waren Attacken auf Schiffe nahe der Meerenge, die Washington Teheran zuschreibt. Der Haushaltsausschuss des Bundestages hat den Weg freigemacht für neue Regeln bei der Förderung klimafreundlicher Heizungen. Laut Bundeswirtschaftsministerium sind Anträge zu den bisherigen Konditionen wegen technischer Umstellungen jetzt nicht mehr möglich. Aus Berlin, Christina Nagel.
3: Von den alten Konditionen profitieren können nur noch diejenigen, die bereits eine Bestätigung zum Antrag oder eine sogenannte technische Projektbeschreibung vorliegen haben. Alle anderen müssen sich gedulden. Die technische Umstellung soll bis zum 20. Juli dauern und dann gelten die neuen Förderbedingungen. Für den Einbau von Wärmepumpen und anderen klimafreundlichen Heizungen gibt es dann weniger Zuschüsse als bisher. Sie sollen in den kommenden Jahren schrittweise weiter sinken.
1: Nach der Gewalttat an einem Gymnasium in Oberbayern ist der mutmaßliche Täter in Untersuchungshaft. Der 16-Jährige habe einen Schuss abgegeben, aber niemanden getroffen, sagte Bundesinnenminister Dobrindt. Dann habe er mit einem Messer auf zwei 13-jährige Mädchen eingestochen. Beide seien schwer verletzt worden. Der ehemalige Schüler wurde von der Polizei überwältigt. Sein Motiv ist unklar. Das waren die Nachrichten. Das Wetter in Deutschland. Häufig trocken an den Alpenschauer bei 17 bis 9 Grad. Tagsüber freundlich, im Nordwesten mehr Wolken und etwas Regen, bei bis zu 19 Grad auf Sylt und 33 Grad am Oberrhein. Am Freitag viel Sonne bis 35 Grad. 0 Uhr 3.
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1: Um 1 Uhr mit Ronald Lessig. In Ankara ist der NATO-Gipfel mit einer Abschlusserklärung der 32 Mitgliedstaaten zu Ende gegangen. Darin bekräftigen sie unter anderem ihre gegenseitige Beistandspflicht im Falle eines Angriffs. Kanzler Merz sagte mit Blick auf höhere Verteidigungsausgaben, die Trittbrettfahrerei der Europäer sei zu Ende. Aus Ankara Tina Hassel.
2: Tatsächlich haben die Europäer ernst gemacht und mehr Verantwortung in der NATO übernommen mit neuen Rüstungsprojekten im Umfang von mehr als 50 Milliarden Dollar, vor allem für Drohnen und Überwachungsflugzeuge, also überall dort, wo sich die Amerikaner bei zentralen militärischen Fähigkeiten zurückziehen. Denn die Bündnispartner wissen nur, wenn die NATO europäischer wird, kann sie transatlantisch bleiben und können sie die Amerikaner unter Trump weiter bei der Stange halten. Bei der Schluss-PK hat Trump ja gesagt, es habe sogar Liebe im Raum gelegen. Doch alle wissen, diese Harmonie kann jederzeit wieder kippen.
1: Das US-Militär hat eine neue Welle von Angriffen auf den Iran gestartet. Damit solle die Fähigkeit des Iran geschwächt werden, die freie Schifffahrt in der Straße von Hormuz zu bedrohen, teilte das US-Regionalkommando mit. Präsident Trump hatte am Rande des NATO-Gipfels die mit dem Iran vereinbarte Feuerpause praktisch für beendet erklärt und neue Angriffe angekündigt. Auslöser waren Attacken auf Schiffe nahe der Meerenge, die Washington Teheran zuschreibt. Nach der Gewalttat an einem Gymnasium in Oberbayern ist der mutmaßliche Täter in Untersuchungshaft. Der 16-Jährige habe einen Schuss abgegeben, aber niemanden getroffen, sagte Bundesinnenminister Dobrindt. Dann habe er mit einem Messer auf zwei 13-jährige Mädchen eingestochen. Beide seien schwer verletzt worden. Der ehemalige Schüler wurde von der Polizei überwältigt. Sein Motiv ist unklar. Der Bundestag hat am Abend über mehr digitale Befugnisse für Bundeskriminalamt und Polizei beraten. Justizministerin Hubig von der SPD warb für das neue Gesetz, das den Ermittlungsbehörden auch den Einsatz von KI-Technologie ermöglichen soll. Aus Berlin Christina Nagel.
3: Aus Sicht der Justizministerin wäre es zeitgemäß, wenn Software verwendet werden dürfte, die mit Hilfe künstlicher Intelligenz Daten aus verschiedenen Quellen analysiert und verknüpft. Alles natürlich in engen Grenzen, unter Wahrung der Grundrechte, wie Justizministerin Hubig betont. Die Opposition sieht das anders. AfD, Grüne und Linke haben verfassungsrechtliche Bedenken. Sie warnen vor einer Einschränkung von Bürger- und Freiheitsrechten.
1: Das waren die Nachrichten. Das Wetter in Deutschland. Häufig trocken, an den Alpen noch Schauer bei 17 bis 9 Grad. Tagsüber freundlich, im Nordwesten mehr Wolken und etwas Regen, bei bis zu 19 Grad auf Sylt und 33 Grad am Oberrhein. Am Freitag viel Sonne bis 35 Grad. Es ist 1.03 Uhr.
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1: Um 2 Uhr mit Ronald Lessig. Bundesaußenminister Wadefuhl wertet den NATO-Gipfel in Ankara als Erfolg. Man habe sich nochmals klar zur Ukraine bekannt, sowie neue Rüstungsprojekte und Kooperationen vereinbart. In den ARD-Tagesthemen unterstrich der Außenminister auch die gute Zusammenarbeit mit den USA, trotz aller Widrigkeiten.
2: Und wir erleben auch die Amerikaner in allen Stäben, in allen politischen Diskussionen innerhalb der NATO als sehr zuverlässig. Und deswegen, glaube ich, müssen wir als Europäer hier eben auch zusammenstehen. Wir sind stärker als Europäer, wir übernehmen mehr Verantwortung. Das ist doch gut, wenn man für sein eigenes Schicksal mehr Verantwortung übernimmt und etwas weniger vielleicht von anderen abhängig ist. Aber wir haben eben auch die Aufgabe, gerade auch Deutschland, ein bisschen Kitt zu sein in diesem Bündnis. Und ich denke, das ist in Ankara sehr gut gelungen.
1: Außenminister Wadefuhl. Das US-Militär hat eine neue Welle von Angriffen auf den Iran gestartet. Damit solle die Fähigkeit des Iran geschwächt werden, die freie Schifffahrt in der Straße von Hormuz zu bedrohen, teilte das US-Regionalkommando mit. Präsident Trump hatte am Rande des NATO-Gipfels die mit dem Iran vereinbarte Feuerpause praktisch für beendet erklärt und neue Angriffe angekündigt. Auslöser waren Attacken auf Schiffe nahe der Meerenge, die Washington Teheran zuschreibt. Nach der Gewalttat an einem Gymnasium in Oberbayern ist der mutmaßliche Täter in Untersuchungshaft. Der 16-Jährige habe einen Schuss abgegeben, aber niemanden getroffen, sagte Bundesinnenminister Dobrindt. Dann habe er mit einem Messer auf 2 13-jährige Mädchen eingestochen. Beide seien schwer verletzt worden. Das Motiv des ehemaligen Schülers des Schongauer Gymnasiums ist noch unklar. Der Bundestag hat am Abend über mehr digitale Befugnisse für Bundeskriminalamt und Polizei beraten. Justizministerin Hubich von der SPD warb für das neue Gesetz, das auch den Einsatz von KI-Technologie ermöglichen soll. Aus Berlin Christina Nagel.
3: Aus Sicht der Justizministerin wäre es zeitgemäß, wenn Software verwendet werden dürfte, die mit Hilfe künstlicher Intelligenz Daten aus verschiedenen Quellen analysiert und verknüpft. Alles natürlich in engen Grenzen, unter Wahrung der Grundrechte, wie Justizministerin Hubich betont. Die Opposition sieht das anders. AfD, Grüne und Linke haben verfassungsrechtliche Bedenken. Sie warnen vor einer Einschränkung von Bürger- und Freiheitsrechten.
1: Das waren die Nachrichten. Das Wetter in Deutschland. Häufig trocken, an den Alpen letzte Schauer bei 17 bis 9 Grad. Tagsüber freundlich, im Nordwesten mehr Wolken und etwas Regen bei bis zu 19 Grad auf Sylt und 33 Grad am Oberrhein. Am Freitag viel Sonne, im Norden und Osten ein paar Wolken und etwas Regen, 21 bis 35 Grad. Es ist 2.03 Uhr.
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